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Du bist das Glück, an das ich glaube, und das Wort, das mich berührt. Du beflügelst all mein Handeln, egal wohin ich gehe, entfaltest deine Kraft.

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0: Bei einer Bewegung nach Schließung der Anlage erstellt das System Fotoaufnahmen und übermittelt diese unmittelbar an ein Bereitschaftshandy. Während der regulären Öffnungszeiten sowie bei Veranstaltungen bleibt das System deaktiviert. Auf die Maßnahme und die Datenschutzinformationen wird vor Ort hingewiesen. Mit der Installation setzt die Stadt ihre Maßnahmen zur Verbesserung von Sicherheit und Ordnung im öffentlichen Raum fort. Im vergangenen Jahr wurde in Eisenach der Rekord beim Stadtradeln geknackt. Nun geht die Aktion Stadtradeln in Eisenach in die nächste Runde. Seit 2018 radeln Einwohner und Einwohnerinnen in Teams für mehr Klimaschutz und Radverkehr. Jeder kann einem solchen Team beitreten oder eine eigene Gruppe gründen und sich am Wettbewerb beteiligen. Die Aktion läuft vom 31. August bis zum 20. September. Im vergangenen Jahr hatten insgesamt 682 Radler und Radlerinnen innerhalb der 3 Wochen mehr als 140.000 Kilometer zurückgelegt. Auch beim Schulradeln können sich jetzt schon Teilnehmer anmelden. 2025 machten fast 300 Kinder und Jugendliche von 9 Schulen mit. Mit Beginn der Sommerferien starten auch in Westthüringen mehrere Straßenbauprojekte. In Gotha wird ab Montag, den 6. Juli, die Bundesstraße 247 auf der Langensalzer Straße für knapp 3 Wochen voll gesperrt. Umleitungen sind ausgeschildert. Im Wartburgkreis ist zudem die Landstraße zwischen Thal und Rula bis voraussichtlich Mitte August wegen Bauarbeiten nicht befahrbar. Der Verkehr wird großräumig umgeleitet. Weitere Einschränkungen gibt es im Gothaer Ortsteil Öhlleben sowie in Wandersleben. Dort führen Straßenbauarbeiten und der barrierefreie Ausbau von Bushaltestellen zu Sperrungen und Umleitungen. Außerdem kommt es wegen Straßensicherungsmaßnahmen am Kreisverkehr Hembach, der Bereich der B62, am Mittwoch, den 8. Juli, zu Verkehrseinschränkungen. In der Zeit von 9 bis voraussichtlich 15 Uhr wird der Verkehr am Kreisverkehr abschnittsweise durch eine Ampelanlage geregelt. Hintergrund sind abschließende Arbeiten zur Herstellung der Reflektoren. Aus der Richtung Tiefenort ist die Zufahrt bis zum Gewerbegebiet weiterhin möglich. Der Abschnitt wird als Sackgasse ausgewiesen. Der Verkehr in Richtung Kreisverkehr Hembach sowie in Richtung Stadt Lengsfeld wird über die Werrastraße, Bad Salzung, die B62 und Hembach umgeleitet. Das Fahrradparkhaus Radrondell am Eisenacher Bahnhof wird teurer als geplant. Der Stadtrat bewilligte Mehrausgaben von 240.000 Euro. Nun soll das ehemalige Fahrgastcenter für voraussichtlich knapp 650.000 Euro zum Parkhaus für 100 Fahrräder umgebaut werden. Oberbürgermeister Christoph Ihling begründete die höheren Kosten zum einen damit, dass mit dem Rundbau ein historisches Gebäude genutzt und erhalten wird. Außerdem hätte der Förderantrag mit der ursprünglichen Kalkulation im Jahr 2023 innerhalb von 2 Tagen gestellt werden müssen. Das waren die Regionalnachrichten mit G. Maddox Henschel hier im Wartburgradio 96,5.
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2: Udo Lindenberg, der Derbste, falls Sie es noch nicht wussten.
3: Ja, die beiden Derbsten.
2: Die beiden Derbsten. Mit der derbsten Stadt und dem derbsten Song für diese derbste Stadt, für diese derbste Straße, Reeperbahn.
3: Reeperbahn, lass jucken, ja. Yeah.
2: Setzen, ne? Für einen Takt. 1, 2, 3, 4.

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1: Cyberkriminalität. Cyberkriminalität ist ein weltweites Phänomen, das weder an Landesgrenzen noch vor verschlossenen Türen Halt macht. Sie kann überall stattfinden, wo Menschen Computer, Tablets, Smartphones und andere Geräte benutzen. Die Besonderheit der Cyberkriminalität besteht darin, dass die Täter nahezu von jedem Ort der Welt aus agieren und ihre Spuren relativ gut verschleiern können. Zudem ist der Ort, an dem die Täter aktiv sind, regelmäßig nicht mit dem Ort, an dem der Schaden eintritt, identisch. Nicht nur die Zahl der betroffenen Computer und Smartphones steigt, sondern auch die Professionalität der Täter. Einerseits versuchen sie weiterhin mit möglichst geringem Aufwand möglichst viele Computer mit Schadstoffwert zu infizieren, um beispielsweise Kontodaten und Passwörter zu stehlen. Andererseits gibt es jedoch auch immer mehr sehr gut vorbereitete Cyberangriffe auf ausgewählte Ziele, bei denen das Schadenspotenzial für die Betroffenen erheblich größer ist. Hierzu gehören zum Beispiel Angriffe auf Wirtschaftsunternehmen. Für die Strafverfolgung und Bekämpfung von Cyberkriminalität sind in Deutschland zunächst die Landeskriminalämter und auf Bundesebene das Bundeskriminalamt zuständig. Das war ein Beitrag von Elke Ziegler.

0: Morgen.
1: Ach,
0: Dietrich.
1: Wo ist Dietrich?
0: Kein Meter.
1: Komm, halt's gut, der fährst du.
2: Ich kann
1: jetzt. Gut, fahren.
2: Ich lass mal fahren.
1: Na, dann mach mal.
2: Was machen wir uns für Schiffe?
3: Ja, fahr hin hier.
2: Hallo.

ein zweites eventuell nicht weit. Ihre Raupen kriechen bei Ortswechseln gern kollektiv in einer oder mehreren beieinander liegenden Reihen. Bei Menschen können die Brennhaare der Raupen bei Hautkontakt allergische Raupendermatitis auslösen, die nicht zu unterschätzen ist. Die Gemeindeverwaltung Hörselberg-Hainich leitete notwendige Schritte ein. In der Regel muss eine Schädlingsbekämpfungsfirma zum Einsatz kommen. Das war ein Beitrag von G. Maddox Henschel.

0: 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Bewegung im Freien macht bei gutem Wetter auf jeden Fall noch ein bisschen mehr Spaß. Aber die Hitze kann den Körper auch überlasten. Generell gilt, Sport in die Morgenstunden verlegen, wenn es noch kühl und der Ozonwert noch niedrig ist. Wer später trainieren will, sollte auf einen hohen Sonnenschutz, helle Kopfbedeckung und ausreichend Wasser achten. Denn mit dem Schwitzen verliert der Körper viel Flüssigkeit, die nachgefüllt werden muss. Das Training sollte bei Hitze moderat ausfallen und jede und jeder sollte dabei aufmerksam auf den Körper achten. Friederike Habichhorst Klemm vom Landesapothekerverband erklärt, was Alarmsignale bei Hitze sind.
1: Sollte während des Trainings Herzrasen auftreten oder Übelkeit, Flimmern in den Augen, einfach Unwohlsein, bitte nicht zu ehrgeizig sein, sondern aufhören, einen Schatten aufsuchen und mal schluckweise Wasser trinken. Nach dem Sport gerne auch vorsichtig sein und auf sich hören und gerne langsam abkühlen, bevor es in die Dusche geht. Dann auch nicht unbedingt eiskalt duschen, denn dieser Hitze- oder Kälteunterschied kann schlimmstenfalls auch mal eine Herzrhythmusstörung auslösen.
0: Sport bei Hitze. Nur mit Augenmaß, wenig Tempo und viel Wasser. Das war ein Beitrag von Joanna Mannel.

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7: Hallo im Wartburg-Radio 96,5 in Eisenach. Heute am Mikro ist Marlene Herbig
8: und Selina Lampe.
7: Und endlich sind Sommerferien. Und für die, die nichts vorhaben, haben wir ein paar Tipps gegen Langeweile für euch. Die ersten Tipps sind für drin bei Hitze oder Regen. Man könnte eine Festung bauen. Dafür brauchst du Kissen, Decken und Stühle für eine gemütliche Höhle zum Lesen zum Beispiel. Oder für anderes, dürft ihr euch ja selber aussuchen. Dann kann man ja noch das Zimmer umstellen. Ihr könnt eine neue Atmosphäre schaffen, indem ihr Möbel umstellt oder verrücken könnt oder irgendwas anderes machen. Ist ja eure Entscheidung. Dann kann man auch einen Filmabend planen. Man kann Popcorn vorbereiten und man kann in einem dunklen Raum zum Beispiel da eine Leinwand aufhängen. Man kann aber auch ein Open-Air-Kino machen und sich dann draußen eine gemütliche Ecke suchen und dann da auch Kissen und eine Decke hinlegen mit natürlich auch ein paar Snacks. Und dann kann man natürlich auch ein neues Rezept testen für einen Kuchen, für ein Gebäck, für Kekse, egal. Oder man kann auch selber kreativ werden und selber einen Kuchen oder selber Limonade herstellen. Im Sommer wird es ja auch immer warm und deswegen braucht man auch mal eine Abkühlung und dafür kann man ja auch Limonade machen.
8: Ja, ich mache weiter mit Tipps, die man draußen im Garten oder im Park machen kann. Und zwar zum Beispiel eine Schnitzeljagd organisieren. Also indem man so kleine Schätze oder so verteilt und dann eine geheime Karte zeichnet, nur für seine Freunde. Und dann geht man los und macht eine tolle Schnitzeljagd. Dann gibt es auch das Geocaching. Das könnte man eventuell ausprobieren. Da gibt es zum Beispiel auch beim Smartphone, denke ich mal, auch verschiedene Apps. Und da kann man auch versteckte Schätze in der Umgebung finden. Ansonsten ist auch richtig cool eine Fotosafari. Da kann man zum Beispiel 5 Dinge fotografieren aus deiner Umgebung, die komplett rot oder rund sind. Also da kann man das Handy nehmen, da kann man ein Fotoapparat nehmen und dann kann man einfach mal in der Umgebung gucken, was alles rot ist und das fotografieren und dann entsteht da eine tolle Collage draus. Man kann aber auch ein Picknick veranstalten. Also zum Beispiel eine Decke, Snacks einpacken, irgendwas Leckeres zu trinken und dann einfach draußen ein schönes Picknick machen. Egal ob am See, egal ob im Garten, das ist, glaube ich, total egal. Ja, dann haben wir natürlich noch eine dritte Kategorie für den Kopf, also wenn man kreativ und auch ein bisschen produktiv sein möchte.
7: Zum Beispiel ein Ferientagebuch schreiben. Man kann die besten Momente, die man in den Sommerferien verbracht hat, in das Tagebuch schreiben und dann später kann man ja nochmal gucken, oh cool, ich habe das gemacht, das möchte ich unbedingt nochmal machen in den Sommerferien. Dann kann man auch Upcycling-Projekte starten. Man kann alte Gläser bemalen als Windlichter. Oder man kann auch aus Kartons neue Ordnungssysteme basteln. Man kann auch eine neue Fähigkeit lernen, zum Beispiel jonglieren oder vielleicht, wenn man noch nicht schwimmen kann, kann man schwimmen lernen. Ist ja auch perfekt für den Sommer, weil es ja dann auch immer schön warm ist. Oder man kann ein eigenes Comic oder vielleicht auch Mangas zeichnen, das kann man ja auch lernen. Oder man kann auch mal eine neue Sprache lernen, weil das finde ich auch immer sehr interessant. Man kann auch ausmisten und Taschengeld damit verdienen. Zum Beispiel sortiere alte Spiele oder irgendwas anderes, was ihr einfach gar nicht mehr braucht. Dann könnt ihr es einfach auf dem Flohmarkt verkaufen. Und dann verdient ihr auch euer Taschengeld.
8: Das waren jetzt zum Beispiel Einblicke, was man gegen Langeweile machen kann. Und jetzt hätte ich aber auch noch mal hier in unsere Runde gefragt, was einem noch so einfällt. Also mir fällt auf jeden Fall als erstes ein, wir sind ja hier im Wartburg Radio. Das ist ja ein Radio, wo jeder herkommen kann und Radio machen kann. Deswegen, falls ihr Lust habt, könnt ihr auch einfach ins Radio kommen und Radio machen. Egal ob eine Radiosendung oder einen kleinen Beitrag. Das ist natürlich ein gutes Hobby, was man auch machen kann in den Sommerferien.
7: Oder man kann sich mit Freunden treffen, ins Schwimmbad dann gehen oder was anderes, was ihr mit den Freunden machen wollt. Weil im Sommer kann man sich einfach richtig austoben.
8: Definitiv. Was man zum Beispiel auch immer machen kann, also da reicht mir manchmal auch, wenn man einen Garten oder eine Terrasse hat, dass man sich raussetzt, dass man sein Lieblingsbuch nimmt, dass man sich eine Sonnenbrille einpackt und was Leckeres zu trinken und vielleicht einen kleinen Snack und dass man dann einfach ein bisschen in der Sonne sitzt und lesen kann.
7: Oder man kann auch in Reiterferien oder ein Erlebniscamp oder ja, das gibt's ja auch so richtig verschiedenes. Es gibt auch ein Schwimmcamp zum Beispiel. Also man kann sich wirklich richtig austoben.
8: Genau, und auch hier in der Umgebung gibt es ja auch verschiedene Kletterparks, wo man ja hingehen kann, wo man klettern kann. Oder zum Beispiel gibt es ja auch auf dem Inselsberg die Sommerrodelbahn, die man fahren kann. Und da gibt es ja auch noch andere Sachen, die man machen kann, die cool sind.
7: Oder man kann sich auch etwas vornehmen, zum Beispiel jetzt in diesen Sommerferien möchte ich jetzt dieses Buch fertig gelesen haben oder diese Serie fertig geguckt haben oder ja etc. pp.
8: Ja, da kann man sich ja ein Ziel setzen, um selber Ansporn zu haben, das durchzuziehen, genau. Ja, aber das sind doch schon einige Tipps, die man so machen kann, gell?
7: Ja, also ich glaube, euch wird in den Sommerferien jetzt nicht so schnell langweilig.
8: Richtig. Und ja, ansonsten gibt's ja noch genügend andere Ideen und manchmal hilft ja auch Langeweile, kreative Ideen zu finden.
7: Das stimmt.
8: Deshalb liebe Grüße aus dem Wartburg Radio. Am Mikro waren
7: Marlene Herbig
8: und Selina Lampe.
7: Wir freuen uns, wenn ihr beim nächsten Mal wieder mithört. Tschüss!
8: Tschüss.

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0: Zu Besuch im Studio der Ballettdirektor des Landestheaters Eisenach, mit dem ich mich im ersten Teil der Sendung über sein Leben unterhalten habe. Nun kommen wir zur Addams Family, einer Gemeinschaftsproduktion von Schauspiel und Ballett. Dafür unterhalte ich mich nun mit der Chefdramaturgin des Landestheaters Eisenach, Julia Thorn.
1: Was erwartet das Publikum musikalisch bei diesem Stück? Gibt es da ein gewisses Genre, was vielleicht gespielt wird?
2: Also wir haben natürlich Balladen dabei, wir haben Pop-Songs dabei, man hat den typischen Musical-Rezitativ dabei und natürlich auch für den einen oder anderen den Song, der einen bestimmten Charakter eben beschreibt, also wie man es halt in Musicals ganz oft kennt, dass das jetzt Solonummern natürlich sich nacheinander kommen. Also man hat einen ganz typischen Musical-Klang, den man auch von anderen Broadway-Musicals, sag ich jetzt mal, kennt. Also es ist keine Operette, es ist keine Oper natürlich, also es ist ein ganz typisches Musical, The Addams Family. Und darauf darf man sich auch einstellen. Also wir haben wirklich zwei Musical-SängerInnen dabei, die Gäste sind, um sozusagen die Rollen abzudecken, die trotzdem sehr gut singendes Ensemble, Schauspielensemble nicht kann. Und dadurch, dass wir eben auch natürlich mehr Personen in diesem Stück haben, als wir Leute im Ensemble haben, sind da natürlich dann auch zwei Gäste dabei, die Mottischer und die Gomez singen werden. Und gerade jetzt so die höheren, lang aushaltbareren Parts, die werden dann von diesen Gästen eben gesungen.

0: sich mehr gruselt oder mehr lacht?
1: Ja, ich fand es ganz witzig. Ich bin nämlich gerade noch dabei in der Vorbereitung der Konzeptionsprobe und mache da immer als Dramaturgin eine sogenannte Materialmappe. Mhm. Und Charles Adams, der die Adams Family 1938 entworfen hat in ersten Cartoon-Zeichnungen, hat genau diese beiden Elemente eben in dieser Gothic-Kultur, in Gothic-Romane sind Schauerromane eben vereint. Also, dass man über das Gruselige auch wirklich lachen kann. Also, es sind diese beiden Pole, die man in dem Musical hat, die vereint werden sollen. Und natürlich, wir haben hier kein Horror-Genre auf der Bühne, wie wir damals bei Misery zum Beispiel hatten von Stephen King. Ich glaube, es ist makaber, ist einfach der Begriff, der dieses Musical beschreiben soll. Also man soll wirklich über das Skurrile und Makabere lachen und es wird aber auf jeden Fall nicht so blutrünstig werden, dass man sich jetzt da fürchten soll. Nein.
0: Ja,
1: man kann auch mit Kindern und Enkelkindern reingehen.
0: Genau, das ist auf jeden Fall
1: Familien,
0: genau, gut zu wissen.
1: Familienvorstellung.
0: Ja, Familienvorstellung. Ah, sehr schön. Und weil du hast es gerade angesprochen, es geht ein bisschen in die Gothic-Richtung. Wird dann das Bühnenbild sehr dunkel? Ich vermute, oder?
1: Ja, oh ja. Ich bin gerade dabei, so ein bisschen die Überschneidung zu finden zwischen Gotik und Gothic. Und daran erinnert das Bühnenbild auf jeden Fall. Also man hat eben diese hohen Spitztürmchen dabei, die man eben aus Kirchenbauten zum Beispiel kennt. Also daran erinnert auf jeden Fall das wirklich großartig und aufwendig erstellte Bühnenbild. Da freuen wir uns sehr. Unsere Werkstätten haben wieder Großes geleistet. Robert Schrag übernimmt die Bühne, Daniel Lost die Kostüme. Und man darf sich auf jeden Fall ein bisschen vielleicht auch an die Wednesday-Serie erinnert fühlen, von der Farbgestaltung her und von der Dekoration und von den Bühnenbildelementen. Also es wird auf jeden Fall Gothic werden und es wird gotisch werden. Und man hat, glaube ich, ganz viel Wiedererkennungswert, sowohl für die Jüngeren, die jetzt gerade Wednesday gucken, als auch für die Älteren, die irgendwie die Serie noch aus den, oder den Film noch aus den 60ern kannten und die Leute, die es aus den 90ern kannten. Also es hat ja sozusagen sämtliche Generationen verbindet, ja, die Addams Family. Und daran erinnert auch das Bühnenbild. Wir haben eine Orgel aufgetrieben und die wurde sozusagen zu einer Geisterorgel umfunktioniert, damit das eiskalte Händchen sie auch spielen kann. Mehr verrate ich dabei.
0: Nee, wir wollen nicht zu viel verraten. Es klingt auf jeden Fall super spannend.

0: Am 4. Juli feiert die Addams Family Premiere am Landestheater Eisenach. Da es eine Gemeinschaftsproduktion von Schauspiel und Ballett ist, habe ich mir den Ballettdirektor Roche Perez Martinez und die Chefdramaturgin Julia Thurn ins Studio eingeladen.
1: Es gibt ja vielleicht auch Menschen, die vielleicht Musicals nicht mögen. Was sagt ihr denn denen, warum sie genau es vielleicht mit der Addams Family zum ersten Mal probieren sollten?
2: Ich glaube, bei der Addams Family ist es vielleicht ein Musical, das Musical-Sein ein bisschen persifliert. Genauso wie die Addams Family inhaltlich diese heile Welt-Family, im Amerikanischen ist es die sogenannte Nuclear Family, die Kernfamilie der 30er, der bis 50er Jahre, die quasi Vater, Mutter, Kind und alles adrett und fein, eben durch ihr Äußeres und durch die Folterwerkzeuge eben schon parodiert, könnte man auch sagen, dass die Addams Family auch so dieses Musical-Genre ein bisschen hops nimmt und sich darüber eben amüsiert, gerade auch weil man einfach dieses heile Welt-Schema, das das Musical ja doch ganz oft irgendwo zeigt und distribuiert, genau nicht hat. Man nimmt diese heile Welt und stellt sich da quasi auf einer Metaebene daneben oder darüber und kritisiert die dann auch ein bisschen. Und damit ist es dann auch wirklich für Leute, die jetzt sagen, okay, Musical ist mir viel zu oberflächlich, weil es genau mit dieser Oberflächlichkeit spielt. Also man verwendet eine Ballade, um sozusagen wirklich das Schleppende und das tief Traurige der Ballade dann eben zu kritisieren und zu persiflieren, wenn zum Beispiel Onkel Fester ist es, glaube ich, Una ansingt oder so, dann ist es ja auch witzig. Und dann ist es aber auch natürlich nicht ernst gemeint, wenn er sozusagen die Liebe zu dem Mond singt. Dann hat man eben diese beiden Ebenen. Also man gibt sich jetzt da jetzt nicht irgendwie einer wahnsinnigen Fantasiewelt hin, wie à la Sound of Music oder so, wo alles fein ist oder diese ganzen Stage. Ich möchte das nicht kritisieren. Stage-Musicals, die ja doch irgendwo sehr, sehr schmalzig sind. Also es ist auf jeden Fall nicht, es ist nicht schmalzig und es ist für alle was, die da so ein bisschen lustig beschwingt rausgehen wollen und mit dem gewissen Gruselfaktor.
1: Ja, nee, es klingt auf jeden Fall nach etwas ganz anderem. Auch so ein bisschen, finde ich.
2: Ja, das ist es.
1: Man kann sich in eine Schublade stecken, oder? So dieses...
2: Genau nicht. Und das ist eben gerade witzig bei diesem Musical, weil das Musical das dann nochmal auf einer anderen Ebene humorvoll betrachtet. Also wir haben die Addams Family, die eben aus Morticia, Gomez, Pugsley und Wednesday besteht. Und dann gibt es die Beinecke Family. Und die Beinecke Family, das ist sozusagen die American Dream Familie. American Dream bedeutet ganz einfach vom Tellerwäscher zum Millionär. Und danach lebt sozusagen, oder das persifliert, betrachtet humorvoll eben diese Familie. Die andere Familie betrachtet die. Und dieses Bild des American Dream oder diese American Dream Family findet aber einen anderen Zugang sozusagen jetzt in diesem Musical, weil sich Wednesday nämlich in den Sohn dieser American Dream Family verliebt und jetzt plötzlich andere Werte bei den Addams vorliegen als nur Foltern und nur der Tod und alles schwarz und alles Zerstörerische, weil Wednesday jetzt plötzlich Gefühle eben für einen Menschen entwickelt, der aus einem komplett anderen Bereich und vielleicht auch aus dem Bereich stammt, der sich vielleicht früher auch über die Addams Family lustig gemacht hat. Und plötzlich verbinden sich diese beiden Welten. Und die rosa Welt, sag ich jetzt mal, das ist so ein bisschen, wenn man sich den Barbie-Film anschaut, dann hat man ja auch so die Barbie-Land und man hat die Real World. Und da ist es aber halt genau, man hat die schwarze Welt und man hat die Real World. Und es verbindet sich dann sozusagen. Und dann ist es aber tatsächlich so, dass zum Beispiel Alice Beinecke, die Mutter von Lukas, die findet dann plötzlich Gefallen eben an diesem Makaberen, weil ihr Mann sie eigentlich schon ein bisschen, ja, nicht mehr wirklich befriedigt und sie ihn langweilig findet. Und Morticia und Gomez, bei denen ist ja wirklich dieses sexuelle Motiv ist da ja total. Und die haben ja diese Liebe füreinander und plötzlich findet dann Alice da Gefallen daran, dass man so ein bisschen mehr Spice in die Liebesbeziehung mit reinbringt. Und dann gibt es auch noch Huxley, der aber ganz tief traurig ist, weil Wednesday ihn plötzlich nicht mehr foltert und nur noch Augen hat für Lukas, den sie heiraten möchte. Und dann klaut Huxley sozusagen die Drogen von der Oma und setzt die komplette Partygesellschaft bei einem Familienabend mal unter Drogen. Und das wird dann ein sehr besonderer Addams Family. Also das Musical hat dann schon so ein bisschen einen anderen Best of Both Worlds, einen anderen Einschlag nochmal, ein bisschen tiefgründiger vielleicht auch nochmal, als dass man eben sagt, nur die Goths, die sind die Außenseiter und die muss man diskriminieren. Also es ist dann tatsächlich nochmal eine Ebene, die da drüber liegt.
1: Ja, liegt. Klingt auf jeden Fall alles ganz spannend. spannend und ich finde es ja auch gut, wenn man einfach mal vielleicht über den Tellerrand hinausguckt, vielleicht in andere Lebensformen, Welten auch hineinguckt und wenn die zwei sich dann auch treffen und man nimmt dann einfach vielleicht das Beste aus der anderen Lebensform. Und deswegen finde ich, liebe Hörerinnen und Hörer, also es klingt total spannend, ich werde auf jeden Fall vorbeikommen. Ich war auch schon bei Misery, das fand ich auch ganz toll. Da war ich sogar zweimal.
2: Super.
1: Deswegen von der Seite her, ja, bedanke ich mich, Julia, für das nette Gespräch. Thank you very much, Roche.
3: Thank you.
1: Und ich freue mich auf die Addams Family. Im Landestheater Eisenach am 4. Juli ist die Premiere. Vielen Dank.
2: Dankeschön.
3: Danke.
0: Das war eine Sendung von Joana Mannel im Gespräch mit Roche Perez Martinez, Ballettdirektor und Chefchoreograf am Landestheater Eisenach, und Julia Thurn, Chefdramaturgin und Theaterpädagogin am Landestheater Eisenach.

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0: So, und jetzt ist Schluss.
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0: Medienbildung im Wartburg-Radio.
1: Hallo, wir sind Anine, Kate, Phil, Nayeli, Time, Simon, Aaron, Angelina, Asuda, Paula und Seda aus der Goetheschule Eisenach.
2: Wir hatten als Projekt Textstimme Radio. Wir waren im Wartburg-Radio, haben vorher die 2 Tage Dialoge geschrieben, also Märchendialoge. Und die wollen wir euch jetzt vorspielen. Und natürlich mit toller Musik dazwischen. Viel Spaß!

0: Rapunzel und Angelinas Geschichte. Ein Tages war ich spazieren. Und wisst ihr, welche berühmte Star ich getroffen habe?
1: Hallo.
0: Was? Bist du wirklich Rapunzel?
1: Ja, natürlich. Erkennst du mich nicht an meinen langen Haaren?
0: Doch, natürlich. Es ist nur krass, dass man dich in echt sieht.
1: Ja, ich bin die echte Rapunzel, nur ich mache jetzt sehr viele Videos auf Social Media.
0: Über was machst du Videos?
1: Ich mache Videos über meine Haare.
0: Was genau ist in den Videos zu sehen?
1: Meine Haare, wie ich sie style, pflege. Ich stelle auch Pflegeprodukte vor.
0: Welche Produkte sind das?
1: Ich benutze Öle und Rapunzel-Schnell-Haarwaschserum. Deine Haare sind so kräftig, dass du dir jeden Prinzen angelst.
0: Wie teuer sind die Produkte?
1: Die Produkte kosten 12 Taler. Für dich mache ich einen Freundschaftspreis von 6 Talern.
0: Oh mein Gott, das ist ja übelst lieb von dir. Ich bin dein größter Fan.
1: Gern geschehen. Folge mir doch einfach auf meinem Insta-Kanal. Dann erfährst du alles über meine neuen Produkte.
0: Ich folge dir gern. Ich bin dein größter Fan.
1: Vielen Dank. Mach's gut.
0: Ciao. Das war der Dialog Rapunzels und Angelinas Geschichte.
1: Geschrieben und gesprochen von Angelina und Asuda.

0: Molly und Mia, die zwei Dorfbewohnerinnen, trafen sich auf dem Hof.
1: Hallo!
0: Hallo, wie geht es dir?
1: Mir geht es gut. Wie geht es dir?
0: Mir geht es auch gut. Danke!
1: Hast du schon gehört, dass die Prinzessin nicht mit uns spielen darf?
0: Nein, das habe ich noch nicht gehört. Aber warum darf sie nicht mit uns spielen?
1: Weil ihre Eltern es ihr verbieten, mit normalen Leuten zu spielen. Sie verabscheuen uns.
0: Och Mann, schade.
1: Vielleicht können wir auch eine Lösung finden, um mit ihr zu spielen.
0: Ja, da hast du vollkommen recht. Vielleicht können wir uns als Wachen reinschleichen. Was hältst du davon?
1: Das klingt gut, aber woher sollen wir die Rüstung bekommen?
0: Vielleicht vom Schmied.
1: Ja, das ist eine richtig gute Idee.
0: Okay, dann lasst uns jetzt schon mal loslegen.
1: Ja, schnell zum Schmied.
0: Die beiden gingen zum Schmied und holten sich die Rüstung.
1: Sie sehen richtig cool aus.
0: Ja, endlich. Jetzt können wir zur Prinzessin.
1: Ja, wir sind endlich angekommen. Weißt du, wo das Zimmer von der Prinzessin ist?
0: Nein, weil wir noch nie hier waren.
1: Ich habe bemerkt, dass auf den Türen die Namen stehen. So können wir sie finden.
0: Sie fanden das Zimmer von der Prinzessin nach 5 Minuten.
1: Da ist das Zimmer.
0: Ach ja, stimmt, weil da ihr Name draufsteht.
1: Schnell, lass uns umziehen und reingehen.
0: Ja, daneben ist die Toilette. Lass uns rein.
1: Schnell!
0: Die beiden zogen sich um und gingen zur Prinzessin. Sie spielten und waren fröhlich. Das war der Dialog Die gefangene Prinzessin. Geschrieben und gesprochen von Seda und Paula. Paula war Molly und ich, Seda, war Mia und die Erzählerin.

0: Das Wiedersehen von Sebastian und Ariel. Ariel, die Meerjungfrau, und Sebastian treffen sich eines Tages wieder.
1: Ist das da hinten Sebastian? Oh mein Gott, Sebastian, hey, ich bin's, erkennst du mich noch?
0: Sebastian drehte sich um.
2: Natürlich, Ariel, wie geht's dir denn?
1: Mir geht es gut, es freut mich, dich wiederzusehen. Was machst du hier?
2: Ich habe um 12 Uhr ein Vorstellungsgespräch beim Nagelpflegestudio und ich bin schon sehr, sehr aufgeregt.
1: Na, dann drücke ich dir richtig fest die Daumen und hoffe, dass du es schaffst.
2: Danke, ich hoffe, es wird was. Und was machst du hier?
1: Ich arbeite tatsächlich hier beim Fundstück-Sammlerladen. Du weißt ja, ich habe damit schon immer viel gesammelt und deswegen liebe ich jetzt einfach, es hier zu arbeiten.
0: Ariel zeigt auf den orangenen Laden neben dem Strand.
2: Das ist schön, dass es dir Spaß macht. Aber die Uhr sagt, dass ich jetzt wieder gehen muss. War schön, mal wieder mit dir zu reden. Vielleicht sehen wir uns ja bald wieder.
1: Das war wirklich mal wieder schön. Grüß meinen Vater und meine Geschwister lieb von mir.
2: Werde ich tun. Grüß du Erik von mir.
1: Mach ich. Ciao.
2: Ciao.
0: Das war der Dialog vom Wiedersehen von Sebastian und Ariel. Geschrieben und gesprochen von Kate und Simon.

0: Ihr hört das Wartburgradio 96,5 mit Schülern aus der Goetheschule Eisenach. Wir haben in unserer Projektwoche Märchendialoge geschrieben, die wir euch jetzt weiter vorstellen wollen. Weiter geht's. Viel Spaß!
1: Rapunzel in 2026. Rapunzel spaziert in der Stadt und trifft den Froschkönig. Oh mein Gott, ist das Rapunzel? Er rennt zu ihr hin und hat vor, nach einem Autogramm zu fragen. Bist du Rapunzel? Ich bin ein Riesenfan von dir.
2: Oh, hallo. Wie heißt du denn? Ich kenne dich gar nicht.
1: Ich bin der Froschkönig. Krieg ich vielleicht ein Autogramm?
2: Natürlich.
1: Wie geht's dir denn so?
2: Gut, nachdem ich aus dem Turm entkommen bin, ist mein Leben viel besser. Und deine?
1: Na klar geht's mir gut. Ich darf dich treffen.
2: Schön zu hören. Was ist bei dir so passiert?
1: Ich war für eine kurze Zeit ein Frosch, aber nachdem ich geheiratet habe, war ich wieder ein Mensch.
2: Oha, okay. Was machst du jetzt so?
1: Sag mal du zuerst.
2: Ah, okay. Ich führe einen Social-Media-Account, wie du weißt, wo ich Hairstyling-Tipps gebe und ich habe inzwischen Kinder. Es sind Drillinge.
1: Oh, das ist schön. Ich habe auch Kinder. Es sind Zwillinge. Der eine heißt Froschi und der andere heißt Froscho.
2: Die sind bestimmt süß.
1: Ja, sehr. Wie heißen deine so?
2: Meine heißen Romis, Romulus und Remus. Hast du eine Frau und so?
1: Ja, aber sie ist nicht wirklich die netteste. Ziemlich toxisch.
2: Hä, warum habt ihr dann geheiratet?
1: Ja, hab ich doch gesagt, damit ich wieder Mensch werden kann.
2: Okay.
1: Lass mal wieder das Thema wechseln. Wie viele Follower hast du denn schon?
2: Mittlerweile habe ich schon 2 Millionen, glaube ich.
1: Was? Oha.
2: Ja. Wie alt sind denn deine kleinen Kinder?
1: Beide 6.
2: Schön. So, ich müsste mal weiter. Schönen Tag noch.
1: Gleichfalls, ciao.
2: Und das war der Dialog Rapunzel in 2026, geschrieben und gesprochen von Time und Aaron.

0: Der Prinz und die Prinzessin auf der Geburtstagsparty. Prinzessin Mila und Markus treffen sich im Schloss zu Prinz Markus' 16. Geburtstag.
1: Hallo Prinzessin Mila, wie gefällt es dir bisher auf meiner Party?
2: Mir gefällt es gut. Es freut mich sehr, dass du mich eingeladen hast.
1: Hast du Lust, mit mir zu tanzen?
2: Ja klar, können wir gerne machen. Zu welcher Musik wollen wir denn tanzen?
1: Lass uns zu mittelalterlicher Musik tanzen.
2: Ja klar, können wir gerne machen.
0: Beide lachten und es verging die Zeit und es war schon abends.
1: Es hat mir sehr Spaß gemacht. Können wir das wiederholen?
2: Ja klar. Kann ich deine Nummer haben?
1: Ja, können wir machen.
0: Sie tauschten Nummern aus und machten sich ein Treffen aus.
1: Willst du meine Freundin sein?
2: Ja, ich will.
1: Okay, bis zum nächsten Mal. Wir schreiben. Schönen Tag noch.
2: Bis zum nächsten Mal. Ich schreibe dir auch. Schönen Tag dir auch noch.
0: Beide schrieben sich am Abend nochmal und freuten sich schon auf das nächste Treffen. Das war der Dialog von dem Prinzen und der Prinzessin.
1: Der Prinz wurde gesprochen von Phil.
2: Die Prinzessin wurde gesprochen von Anina.
0: Und die Erzählerin wurde gesprochen von Nayeli. Geschrieben wurde die Geschichte von uns allen.

0: Und das war das Ende unserer Sendung über unsere Märchendialoge aus der Projektwoche der Goetheschule Eisenach.
1: Ich hoffe, es hat euch gefallen. Uns hat es auf jeden Fall im Wartburg Radio 96,5 in Eisenach gefallen. Euch noch einen schönen Tag. Tschüss!

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0: Der Derbste, falls Sie es noch nicht wussten.
1: Wow, die beiden Derbsten.
0: Die beiden Derbsten. Mit der derbsten Stadt und dem derbsten Song für diese derbste Stadt, für diese derbste Straße, Reeperbahn.
1: Reeperbahn, lass jucken, yeah.
0: Setzen, ne? Für einen Takt. Eins, zwei, drei.

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2: Mit Chi Maddox Hensche und diesen Themen. Auftakt der Sommertour des Eisenacher Oberbürgermeisters in Streckda. Eisenach startet Graffiti-Wettbewerb. Naturschutzprojekt Thüringer Kuppenrhön in Geisa gestartet. Und Robinie in Eisenach muss gefällt werden. Die Sommertour von Eisenachs Oberbürgermeister Christoph Ihling hat im Ortsteil Streckda begonnen. Im Mittelpunkt stand das Sportlerheim, das mit Fördermitteln aus dem europäischen LEADER-Programm energetisch saniert und barrierearm gestaltet werden soll. Die Arbeiten an der Fassade sollen noch im Juli beginnen. Die Gesamtkosten liegen bei rund 34.000 Euro. Großes Thema beim Besuch war außerdem die geplante Biogasanlage in Streckda. Sie soll Hühnermist aus einer geplanten Legehennenanlage sowie Grünschnitt zur Erzeugung von Strom und Wärme nutzen. Viele Bürgerinnen und Bürger äußerten Bedenken, unter anderem wegen möglicher Geruchsbelästigung, Lärm und zusätzlichem Verkehr. Oberbürgermeister Christoph Ihling betonte, dass diese Fragen im Bebauungsplanverfahren geprüft werden. Die Entscheidung des Stadtrats über den Start des Verfahrens wurde zunächst vertagt. Gegen das Vorhaben wurde bereits ein Einwohnerantrag angekündigt. Die Stadt Eisenach startet einen kreativen Wettbewerb für Jugendliche und junge Erwachsene. Hintergrund ist der vielfach geäußerte Wunsch nach legalen Möglichkeiten zum Graffiti-Sprühen. Mit dem Wettbewerb Zeig uns deinen Style, Spray die Tonne bunt, schafft die Stadt erstmals eine kreative Plattform. Dabei gibt es ein Preisgeld von 250 Euro zu gewinnen. Im Fokus steht ein Mülleimer, der bei öffentlichen Events in Eisenach zum Einsatz kommt, aber bisher kein Blickfang ist. Gesucht werden kreative Graffiti-Entwürfe für den Mülleimer. In der Stadt Geisa ist am Montagnachmittag, den 6. Juli, das Naturschutz-Großprojekt Thüringer Kuppenrhön offiziell gestartet. Auf über 3200 Hektar sollen entlang der ehemaligen innerdeutschen Grenze zu Hessen und Bayern unter anderem Biotope verbunden und seltene Tier- und Pflanzenarten gefördert werden, wie die Heinz-Sielmann-Stiftung als Projektträger mitteilte. Geplant sind unter anderem Projekte an Mooren, Bächen und Wäldern. So sollen Lebensräume wiederhergestellt und miteinander verbunden werden. Bereits seit November vergangenen Jahres laufen erste Arbeiten. Dazu gehört die Pflege bestimmter Flächen, um die Ansiedlung des Lärchensporns zu fördern. Die Pflanze dient als Nahrungsgrundlage für den schwarzen Apollo, einen seltenen Schmetterling, der in Thüringen nur noch in der Rhön vorkommt. An der Ecke Hengelsgasse und Alexanderstraße in Eisenach muss eine Robinie aus Sicherheitsgründen gefällt werden. Die Arbeiten finden am Donnerstag, den 9. Juli statt. Dafür wird die Hengelsgasse von 7 bis 12 Uhr einschließlich des Gehwegs vollständig gesperrt. Der Baum war aufgrund seiner bereits bestehenden Schräglage seit längerem im Fokus der städtischen Baumkontrolleure. Vor einigen Wochen sind seine Wurzeln bei der Verlegung von Glasfaserkabeln beschädigt worden. Nach einer Prüfung mittels Zugseil stand fest, der Baum ist nicht mehr standsicher und muss gefällt werden. Das waren die Regionalnachrichten mit Chi Maddox Henschel hier im Wartburg Radio 96,5.
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1: Ein Tipp für alle, die sich für Geschichte und Kunst interessieren. Am Sonntag, den 12. Juli um 15 Uhr, lädt das Thüringer Museum wieder zu Stadt, Gespräch, Kunst ein. Der Ort dafür ist die Eisenacher Predigerkirche. Diesmal geht's um die heilige Elisabeth. Der Titel des Gesprächs ist Elisabeth in Eisenach – Möglichkeiten und Chancen. Im Gespräch sind zwei Männer, die sich in Eisenach gut auskennen. Der Theologe Eberhard Grüneberg und der frühere Landrat des Wartburgkreises Reinhard Krebs. Die beiden reden darüber, wie Elisabeth gelebt hat und wie man heute noch von ihr erzählen kann. Reinhard Krebs ist dafür genau der richtige Gesprächspartner. Er setzt sich schon seit Jahren dafür ein, dass mehr Menschen von Elisabeths Leben und Wirken erfahren. Aber worum geht's bei diesem Thema eigentlich? Elisabeth kam als Königstochter aus Ungarn. Später wurde sie Landgräfin von Thüringen. Den längsten Teil ihres kurzen Lebens hat sie auf der Wartburg und in Eisenach verbracht. Schon 1235 wurde sie heilig gesprochen. Und ihre Spuren sieht man bis heute in unserer Stadt. Sie hat sich um Arme und Kranke gekümmert. Und dieses Vorbild wirkt bis in unsere Zeit. Viele soziale Einrichtungen in Eisenach machen bis heute etwas Ähnliches. Sogar das Eisenacher Hospiz trägt ihren Namen St. Elisabeth. Auch die Predigerkirche selbst hat einiges mit Elisabeth zu tun. Schon um das Jahr 1240 wurde sie ihr und Johannes dem Täufer gewidmet. Heute erinnert man dort mit alten Kunstwerken an sie, aber eben auch mit modernen Formaten wie diesem Gespräch. Die Stadt möchte Elisabeth insgesamt wieder sichtbarer machen. Schon 2020 haben Bischof Ulrich Neimeyer, Landesbischof Friedrich Kramer und die damalige Oberbürgermeisterin Katja Wolf das gemeinsam festgehalten. Geplant ist zum Beispiel auch ein sogenannter Rosenwunderweg, der verschiedene Elisabeth-Orte in Eisenach verbinden soll. Wer am 12. Juli bei der Gesprächsrunde von Eberhard Grüneberg und Reinhard Krebs dabei sein möchte, zahlt den normalen Museumseintritt. 4 Euro, für Erwachsene ermäßigt 2 Euro. Weil es nur begrenzte Plätze gibt, bittet das Museum um eine Anmeldung vorab. Die Nummer dafür lautet 03691 784678. Erreichbar ist das Museum von Mittwoch bis Sonntag jeweils von 10 bis 13 Uhr und von 14 bis 17 Uhr. Und zum Schluss noch ein paar kurze Eckdaten zu den beiden Gästen. Reinhard Krebs wurde 1959 in Weimar geboren und hat Agrarwissenschaften in Halle studiert. Von 2006 bis 2024 war er Landrat des Wartburgkreises. Bis heute engagiert er sich an vielen Stellen, unter anderem in der katholischen Gemeinde St. Elisabeth, der er selbst angehört. Eberhard Grüneberg wurde 1955 geboren. Er hat evangelische Theologie in Jena studiert und war danach als Pfarrer in Thüringen tätig. Ab dem Jahr 2000 hat er das Diakonische Werk Thüringen geleitet und von 2004 bis 2017 war er Vorsitzender der Diakonie Mitteldeutschland. Wenn Sie also Lust haben, mehr über die heilige Elisabeth und ihre Verbindung zu Eisenach zu erfahren, kommen Sie am Sonntag, den 12. Juli um 15 Uhr in die Predigerkirche Eisenach. Anmeldung auch nicht vergessen unter 03691 784678. Das war ein Veranstaltungstipp von Selina Lampe im Wartburg Radio 96,5.

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1: Pilzvergiftungen können schneller erkannt werden. Forschende aus Jena haben neue Erkenntnisse zur Entstehung des Pilzgifts Muscarin veröffentlicht. Die Ergebnisse können dazu beitragen, gefährliche Pilzvergiftungen künftig schneller zu erkennen und gezielter zu behandeln. Muscarin kommt unter anderem im ziegelroten Risspilz vor, der leicht mit dem essbaren Maipilz verwechselt werden kann. Während der Maipilz als beliebter Speisepilz gilt, kann eine Verwechslung schwere Vergiftungen auslösen. Das Nervengift Muscarin führt zu starkem Schwitzen, Kreislaufproblemen und Atemnot. Bekannt ist der Stoff auch aus dem Fliegenpilz, der jedoch geringe Mengen enthält. Das war ein Beitrag von Elke Ziegler.

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7: Ihr hört das Wartburg-Radio 96,5 und hier am Mikro ist Annabel Cetri. Endlich sind sie da, die Sommerferien. Für viele heißt das erstmal ausschlafen, Sonne genießen und einfach mal abschalten. Andere verreisen, treffen Freunde oder suchen nach spannenden Ausflugszielen. Aber egal, ob ihr 6 Wochen zu Hause seid oder verreist, langweilig muss es auf keinen Fall werden. Ich habe mich deshalb ein bisschen für euch umgeschaut und gebe heute ein paar Tipps für euren Sommer, damit ihr das Beste aus euren Ferien herausholen könnt. Also bleibt dran! Zu den klassischen Ausflugszielen in Thüringen gehören zum Beispiel Zoos und Tierparks, wie beispielsweise der Zoo in Erfurt. Das bietet sich echt immer an, egal ob Wochenendtrip oder Ferienausflug. Am 7. Juli aber lädt der Tierpark Bad Liebenstein euch von 12 bis 18 Uhr zum großen Sommerfest ein. Euch erwarten zahlreiche Mitmachstationen, bei denen besonders die kleinen Gäste aktiv werden. Probiert euer Geschick im Eierlauf, wagt den Kängurusprung, meistert die Flamingo-Challenge und angelt nach Enten. Jedes teilnehmende Kind erhält eine Urkunde und für die 3 Punktstärksten gibt es sogar eine Medaille. Im Rahmenprogramm findet ihr kreative Bastelangebote, spannende Schaufütterungen und Informationen zu den Tierpatenschaften am Patenstand. Für euer leibliches Wohl sorgen frischer Kaffee, hausgemachter Kuchen sowie herzhafte Spezialitäten vom Grill. Ideale Voraussetzung für entspannte Stunden zwischen Tieren und Spielmöglichkeiten. Das Sommerfest richtet sich an Familien und bietet euch einen abwechslungsreichen Tag voller Lachen, Erleben und Entdecken inmitten des Tierparkgeländes. Nähere Informationen zum Angebot und zum Ablauf findet ihr auf der Webseite des Tierparks Bad Liebenstein unter www.tierpark-bad-liebenstein.de. Wir bleiben gleich bei den Tieren, denn die Sommerferien eignen sich doch perfekt für einen Ausflug ins Wildkatzendorf Hütscheroder. Wenn ihr die Faszination der Wildkatze erleben möchtet, ist das der richtige Ort für euch. Neben einem Schaugehege, in dem man die scheuen Tiere beobachten kann, erwarten außerdem die Kinder in der Wildkatzenscheune eine unterhaltsame und lehrreiche Ausstellung. Und die kurzen und langen Rundwanderwege machen das Wildkatzendorf zu einem perfekten Familienausflug. Nicht weit entfernt liegt außerdem das Meeresaquarium in Zellamelis. Hättet ihr gedacht, dass es Haie in Thüringen gibt? Aber klar doch, im Meeresaquarium sind sie zu bestaunen, ebenso wie viele andere Bewohner der tropischen Ozeane. Kleine Meeresforscher entdecken im Erlebnispark eine farbenprächtige Unterwasserwelt. Ganz mutige laufen über die Brücken im separaten Krokodilhaus oder gehen sonntags um 15 Uhr zur Haifischfütterung. Naja, Tiere stehen ja oft im Mittelpunkt vieler Ausflüge, aber genauso lohnt sich doch auch der Blick auf das, was sie umgibt, die Natur. Deshalb möchte ich euch vorschlagen, mal beim Ferienprogramm auf dem Baumkronpark des Nationalparks Hainich vorbeizuschauen. Beim Ferienprogramm Kreativ im Wald basteln mit Naturmaterialien könnt ihr die Natur von ihrer kreativen Seite erleben und eure Fantasie freien Lauf lassen. An 3 Terminen, den 8. Juli, den 22. Juli und den 5. August, ab jeweils 11 Uhr, bietet das Team des Baumkronpfads ein kreatives Erlebnis inmitten der Baumriesen an. Ihr gestaltet gemeinsam Kunstwerke mit Materialien direkt aus der Natur und entdeckt dabei spielerisch die Vielseitigkeit des Waldes. Das Angebot richtet sich an Familien und alle, die in den Sommerferien Spaß an Natur und Basteln haben. Für die Teilnahme zahlt ihr den regulären Eintritt zum Baumkundpfad zuzüglich 2 Euro Materialkosten pro Person. Und so entspannend die Natur auch ist, wer dann noch Lust auf etwas ganz anderes hat, kann in die digitale Welt eintauchen. Der Ferienworkshop am Campus Eisenach richtet sich an Jugendliche im Alter von 10 bis 16 Jahren. Der Workshop bietet eine ausgezeichnete Gelegenheit, erste Erfahrungen im Bereich Programmierung zu sammeln, neue Technologien spielerisch kennenzulernen und Gleichgesinnte zu treffen. Das halbtägige Angebot wird von der Dualen Hochschule Gera Eisenach organisiert. Am 16. Juli 2026 beginnt der Workshop um 9 Uhr und endet gegen 13 Uhr. Die Teilnehmenden können bei der Anmeldung aus 2 praxisnahen Schwerpunkten wählen. Eine Möglichkeit ist es, die Arduino-Programmierung zu wählen. Dabei steht die Einführung in die Welt der Mikrocontroller im Mittelpunkt. Die Jugendlichen haben dann die Möglichkeit, eine kleine Schaltung zu bauen, Sensordaten per WLAN auf das eigene Smartphone zu übertragen und sie können lernen, wie der Arduino für Temperatur- oder Lichtmessungen oder einfache Spielanwendungen eingesetzt werden kann. Eine andere Option ist die Roboterprogrammierung. Wie der Name schon sagt, steht hier die praktische Arbeit mit Robotern im Mittelpunkt. Es wird ein einfaches Programm entwickelt, mit dem Roboter eine Greifaufgabe lösen. Schwerpunkte liegen auf der Steuerung und Zusammenarbeit mit Maschinen. Neben der digitalen Welt geht es jetzt zurück zu ganz klassischen Ausflugszielen, bei denen Spaß und Bewegung im Vordergrund stehen. Zum Beispiel der Funpark am Inselsberg. Er gilt als bekanntes Ausflugsziel des Thüringer Walds, denn die Aussicht und die Freizeitanlagen machen den Berg zu einem berühmten Wahrzeichen der Region. Die ca. 1000 Meter lange Sommerrodelbahn sorgt für jede Menge Fahrspaß und eine Prise Nervenkitzel. Ideal für Familien, die auf der Suche nach einem Tag voller Outdoor-Spaß sind. Für Kinder gibt es abwechslungsreiche Spielgeräte wie Rutschen, Klettergerüste und die Murmelbahn. Und wer nach der Sommerrodelbahn noch nicht genug hat, kann direkt weiter zur Lasertag-Arena in Suhl. Dort erleben Besucher Action, Teamgeist und Adrenalin pur. In einer abgedunkelten, labyrinthartigen Arena mit Hindernissen, Verstecken, Musik, Lichteffekten und Nebel erwarten Sie intensiver Spielspaß, ideal für Gruppen, Familien oder Feiern. Neben Lasertag stehen dort auch Escape Rooms mit spannenden Missionen sowie eine Mind-Arena zur Verfügung. Naja, das sind natürlich alles tolle Möglichkeiten für die Sommerzeit, von Action und Adrenalin bis hin zu Tieren und der Natur. Aber ganz klassisch geht es natürlich auch. Einfach ins nächstgelegene Schwimmbad oder an den See fahren, beispielsweise an die Kiesgrube Immelborn und dort bei warmem Wetter entspannen. Egal wie ihr eure Ferien verbringt, in Thüringen gibt es auf jeden Fall genug Möglichkeiten, euren Sommer abwechslungsreich zu gestalten. Das war ein Beitrag von Annabel Cetri hier im Wartburg Radio 96,5.

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2: Hi, hier ist Match. Herzlich willkommen zu einer Stunde Match privat am Nachmittag. Hier bei uns im Wartburg Radio 96,5 aus Eisenach. Schön, dass ihr dabei seid.

Streeter Like, yeah! Leute, fröhlich sein und singen heißt es hier. Nochmal herzlich willkommen bei Mensch Privat am Nachmittag, am Dienstag live im Wartburg Radio 96.5, 16 Uhr. Ja, ich habe mich mal wieder umgeschaut auf der Internetseite der Stadt Eisenach. Da erfährt man ja das meiste so, was in Eisenach los ist, gell, und was nicht los ist auch. Ja, manchmal. Und da habe ich wieder mal so ein paar Themen herausgepickt für euch jetzt, über die ich berichten will in dieser Stunde. Förderprojekt Goldschmiede Eisenach auf der Zielgeraden. Ja, das ist doch schön, oder? Dann ein heiß diskutiertes Thema in letzter Zeit, die Marienthalhütte. Oberbürgermeister erklärt den Hintergrund. Ja, ihr wisst schon, ne? So, und dann gibt es einen Aufruf zur Beteiligung von der Stadt, ja, zum Bürgerfest am 3. Oktober. Das ist ja Nationalfeiertag, neuerdings, ne? Früher war es bei uns ja der 7. Oktober, aber nee, ich will jetzt nicht ein. 35 Jahre deutsche Einheit, Leute. Ha. Und dann habe ich noch ein Thema hier. Stadt Eisenach schreibt 5. Bach-Kompositionspreis international aus. Das ist noch ein schönes Thema, ja. Passt zu Eisenach, weil wir haben ihn ja hier, den großen Komponisten. Verkehrsmeldungen im Stadtgebiet gibt es dann auch noch. Und wenn wir Zeit haben, noch ein bisschen Wetter. Diese Stadt hier, von der Tina Turner jetzt berichtet, ist nicht ganz so groß. Nee, es war ein kleines Nest in den USA, in dem sie aufgewachsen ist. Ja, und wie es da zugeht, das hören wir jetzt hier bei Nightbush City Limits. Hier sind Ike und Tina Turner im Wartburg Radio. Mehr Häuser hatten die da nicht. Na sowas, die B19 geht doch durch Eisenach.

Marvin Gaye and Tammy Terrell. Ain't nothing like the real thing, baby. Yeah. So, wir gehen jetzt nicht in den Schwarzwald, nein. Wir gehen jetzt mal ein paar Meter Richtung Süden aus der Stadt hinaus. Da finden wir sie, die Marienthalhütte. Ja, derzeit gibt es ja in den sozialen Medien Aufregung um die anstehende Schließung der Marienthalhütte. Der bei Ausflüglern beliebte Imbiss mit Bratwurstverkauf auf einem Parkplatz im Marienthal entstand Anfang der 1990er Jahre. Der Pachtvertrag mit der langjährigen Betreiberin, die im vergangenen Sommer leider verstorben ist, endete bereits zum Jahresende 2024. Befristete Beträge mit Verträge mit ihrer Nachfolgerin verlängerte die Stadt zunächst einmal. Weil die Eigentumsverhältnisse aus dem Nachlass allerdings nicht geklärt sind und sich die Hütte zudem nur zum Teil auf städtischem Grund befindet, kann es keine erneute Verlängerung über den 30. Juni 2025 hinaus geben. Wir nehmen den Bürgerwillen wahr und bedauern, dass es an dieser Stelle keine Fortsetzung des bisherigen Bratwurstverkaufs geben wird, sagte Oberbürgermeister Christoph Ihling. Ohne die Klärung des Nachlasses sowie der Grundstücksproblematik könne die Stadt aber keine Weiterverpachtung ermöglichen. Die Gefährdung von Gästen des Imbiss durch den Verkehr auf dem angrenzenden Parkplatz, wie es in einer Petition im Internet thematisiert, spielt hierbei nur eine untergeordnete Rolle. Zudem liegt der Stadtverwaltung ein Schreiben vor, nachdem die jetzigen Betreiber erklären, den Betrieb zum 30. Juni 2025 einstellen zu wollen. Wir haben bereits angeboten und informiert, dass man mit fliegendem Handel, sozusagen wie beispielsweise einem Foodtruck, auf dem städtischen Grundstück Essen verkaufen kann, ergänzt Oberbürgermeister Christoph Ihling. Ja, siehste, so ist die Wahrheit, ne? Da kann man mal wieder sehen, die Leute, die es jetzt machen, die wollen also gar nicht mehr weitermachen. Aha, ich habe immer gehört, so im Buschfunk hier, ja, die wollen uns schließen und so weiter und so fort. Es ist manchmal doch ganz anders, ne? Wenn man mal die zuständigen Leute fragt, die es ja genau wissen müssen auf der Stadt, oder? Meint ihr nicht? Gut, also das habe ich jetzt mal erstmal als offizielle Stellungnahme der Stadt herausgefunden. Was da nun wirklich Sache ist, das werden wir wahrscheinlich noch in den nächsten Wochen klären müssen. Oder vielleicht auch nicht. Ne? Ich fand es jedenfalls immer schön da draußen und ich bin der Meinung, die Hütte soll doch ruhig stehen bleiben, Leute. Gönnt's euch doch.

Die Hollies, listen to me. Ja, schöne Titelchen habe ich heute, schöne kurze, ne? Da kann ich mehr Musik spielen heute in der Sendung. Ist da auch mal was wert, oder? 2,5 Jahre hat die Stadt spürbare Veränderungen bei der Innenstadtbelebung angestoßen. Möglich wurde das durch ein Förderprogramm des Bundes. 330.000 Euro erhielt die Stadt aus dem Topf zukunftsfähige Innenstädte und Zentren. Damit wurde unter anderem sogenannte Versuchslabore in leerstehenden Geschäften ermöglicht, eine City-Managerin eingestellt sowie in einer Machbarkeitsstudie ein Nutzungskonzept für das ehemalige Kaufhaus Steppke erstellt. Auch ein Bonus für kleinere Umbauarbeiten in Gebäuden ist Teil des Projektes. Da der Förderzeitraum Ende August endet, weist die Stadt darauf hin, dass hier noch Geld zur Verfügung steht. Gefördert werden kleinere Maßnahmen, zum Beispiel Umbau oder Neugestaltung leerstehender, zum Beispiel Erdgeschosseinheiten, insbesondere der Innenausbau der Räume, die Modernisierung veralteter Gebäudetechnik und Gestaltungsmaßnahmen an der Fassade werden finanziell unterstützt. Wer Interesse hat, kann sich an Annika Brill vom Fachdienst Stadtentwicklung, Fachgebiet Stadtplanung wenden. Sie ist unter der Telefonnummer 03691 670 563 sowie unter einer E-Mail-Adresse erreichbar. Schaut mal nach auf der Internetseite der Stadt Eisenach. Ende Juni bot City-Managerin Nadja Schwedler ihre letzte Sprechstunde an. Seit dem 1. Februar 2023 hatte die Stadt Eisenach im Rahmen des Projekts Goldschmiede Eisenach das City-Management etabliert. Aufgabe war es, die Angebote der Eisenacher Innenstadt in aller Vielfalt zu koordinieren, zu verbessern und planvoll zu unterstützen. Workshops zur Innenstadtentwicklung, die Koordination der Versuchslabore, Verzahnung der Akteure und Vereinigung, die Weiterentwicklung der Standortbedingungen sowie Marketing gehörten zu ihrem Aufgabenspektrum. Den Abschluss des Förderprogramms feiert die Stadt Eisenach gemeinsam mit Anwohnern und Gewerbetreibenden der Goldschmiedenstraße mit einem großen Stadtfest am 15. August. Zwischen 16 und 20 Uhr wird der Bereich gesperrt sein, um möglichst viel Raum für Begegnung, Austausch und Rückschau zu schaffen. Geboten werden Verkaufsstände und Aktionen der ansässigen Gewerbetreibenden, Musik sowie ein Nachbarschaftsfest. Auch eine Tombola mit Sachpreisen und Gutscheinen wird es geben. Alle Akteure der Goldschmiede Eisenach, Anwohner, Einzelhändler, Mieter und Eigentümer der einzelnen Versuchslabore sowie alle Innenstadtakteure sind eingeladen, nochmals zum Feiern zusammenzukommen. Für die Fortsetzung des City-Managements hat Oberbürgermeister Christoph Ihling bereits neue Strukturen geschaffen. Zukünftig werden die Wirtschaftsförderung, die direkt im Büro des Oberbürgermeisters angesiedelt ist, die Eisenacher Wartburg Region Touristik GmbH sowie das Gründer- und Innovationszentrum Stettfeld die Belebung der Innenstadt vorantreiben. Dabei werden die beteiligten Partner in enger Abstimmung vernetzt und miteinander arbeiten. Weitere Informationen gibt es auf der Webseite der Stadt Eisenach. Dazu natürlich, wie es dann damit weitergeht hier in Eisenach. Ganz klare Sache, schöne Geschichte. Und das hier ist auch eine schöne Geschichte von Big O. Roy Orbison. Only the lonely know the way I feel at night. Yeah.

Ja. Kommen wir jetzt zu einem sehr schönen Teil dieser Sendung. Ist das nicht entspannend? So eine schöne Musik hier als Unterlegmusik für den nächsten Beitrag. Ja, wir sind schließlich Bachstadt, ne? Hier ist er geboren, der große Meister. Die Stadt Eisenach schreibt den Bach-Kompositionspreis für Orchester 2025 zum 5. Mal weltweit aus. Der Preis wurde 2018 durch den Fachdienst Kultur der Stadt Eisenach unter der Leitung von Dr. Achim Heidenreich, so heißt es richtig, ins Leben gerufen. Damit würdigt die Stadt Eisenach ausdrücklich das Werk und Andenken des 1685 in Eisenach geborenen bedeutendsten Komponisten der Welt und möchte mit zeitgenössischen Orchesterwerken dieses verpflichtende kulturelle Erbe aktualisieren. Der Kompositionspreis ist ein wichtiger Faktor des Eisenacher Kulturclusters Bach Welt Eisenach, an der sich alle Bach-Akteure der Stadt beteiligen. Die Preissumme beträgt dieses Jahr 4.000 Euro. Weitere Informationen zur Bachwelt Eisenach sind auf der Internetseite der Stadt Eisenach zu finden. Die Komponistinnen und Komponisten möchten sich bitte in dem neuen Werk vom Schaffen des großen Sohnes der Stadt Eisenach inspirieren lassen. Um sich bewerben zu können, gibt es natürlich bestimmte Kriterien, die auch eingehalten werden müssen. Ein paar davon lese ich mal vor. Also dieses Stück, was dann komponiert wird vom jeweiligen Komponisten oder Komponistin, das sollte nicht länger als 12 Minuten dauern. Die Partitur muss anonymisiert sein. Bei Namensnennung auf der Partitur ist diese vom Wettbewerb ausgeschlossen. Das sind so kleine Bedingungen und Pferdefüßchen, die das alles, um gerecht zu sein, sagen wir es mal so. Die Zusendung der Partituren als PDF-Datei ausschließlich per E-Mail, das wird auch noch verlangt und Einsendeschluss ist der 31. Oktober 2025. Es gibt keine Altersbeschränkung, ist das nicht schön? Vielleicht haben wir noch ganz junge Talente, die noch gar nicht wissen, dass sie sowas wirklich können. Der Ausschreibungstext ist übrigens online auf der Webseite der Stadt Eisenach in mehreren Sprachen zu finden, zum Beispiel auf Deutsch, auf Englisch sowie auch auf Französisch. Eine Jury ist auch gebildet worden zu diesem Zweck und die Jury ist international und wird aus den eingesendeten Werken über das Preiswerk in einer nicht öffentlichen Sitzung

aus dem Gaunerstreifen, sage ich fast, Buster, so hielt er damals, 1988, ein Gauner mit Herz. Musik von Phil Collins. Ach, ist der Titel schön. Ich mag das Stück hier auf jeden Fall. Das Stück heißt Zwei Herzen oder auch Two Hearts.

Die Four Tops, Standing in the Shadow of Love. Ja, schöne Geschichte hier auch von Motown, ja, aus der Detroiter Musikschmiede, die so viele Hits in den 60er und 70er Jahren rausgebracht haben. Ja. So Leute, es ist zwar noch ein bisschen früh, finde ich, aber man kann ja nie früh genug Aufmerksamkeit erregen. Ne? Am 3. Oktober jährt sich die deutsche Einheit zum 35. Mal. Aus diesem Anlass möchte die Stadt Eisenach ein großes Bürgerfest veranstalten. Geplant sind Mitmachaktionen für Jung und Alt, Infostände sowie ein vielfältiges Bühnenprogramm. Zudem werden Chöre der Region unter dem Motto Deutschland singt zum gemeinsamen Singen auf dem Eisenacher Marktplatz eingeladen. Diese deutschlandweite Aktion hat sich bewährt und ist in den Vorjahren selbst bei zum Teil widrigsten Wetterbedingungen auf gute Resonanz gestoßen. Also das Wetter war ja da eigentlich immer gut, ne, zum 3. Oktober. Genau wie damals zum DDR-Feiertag am 7. Oktober. Da war komischerweise immer schönes Wetter. Ich kann mich nicht daran erinnern, dass es da irgendwann mal schlecht war, das Wetter. Ja, na gut, das nur nebenbei. Ja, zudem wird eine große Delegation aus der Partnerstadt Marburg erwartet. Eisenach und Marburg sind nämlich seit dem Jahr 1988 als Partnerstädte verbunden. Der Tag der Deutschen Einheit wird abwechselnd in der Stadt an der Lahn oder in der Wartburgstadt gefeiert. Für weitere Impulse zur Gestaltung des Bürgerfestes ist die Stadt Eisenach offen. Eisenacher Bürgerinnen und Bürger, Vereine und Institutionen sind eingeladen, sich am Bürgerfest zu beteiligen. Wer eine Idee hat oder seinen Verein, seine Organisation oder Institution gern an diesem Tag öffentlich präsentieren möchte, kann sich an das Veranstaltungsmanagement wenden. Und zwar gibt es auch eine Telefonnummer dazu, die 03691 670 436, oder schreibt einfach eine E-Mail an die Stadt Eisenach. Das geht natürlich auch, Leute, ja, ganz modern. Also so Sachen wie Wimpelchen und so schwenken und so, das ist gar nicht mehr so gefragt, ne? Ja. Trotzdem schöne Sache, dann dort auch zu feiern an dem Tag, denn ich glaube, das ist wirklich auch ein Tag, der gefeiert werden sollte. Nicht nur muss, sondern der sollte eigentlich auch gefeiert werden. Und vielleicht wird da auch ein bisschen getanzt, zum Beispiel zur Musik von Earth, Wind and Fire. Yeah. Und da kann man ein bisschen mitklatschen hier, mal die Händchen über den Kopf und klatsche, klatsche machen hier. Bei der schönen Groove hier von Earth, Wind and Fire. Fall in love with me. Und niemand anders, gell? Yeah?

Na guck an, du. Die können nicht nur blasen, nein, die können auch Gitarre spielen, die Sau hier. Ah. Earth, Wind and Fire. Fall in love with me. Hier ist Metz Privat am Nachmittag im Wartburg Radio. Schön, dass ihr dabei seid. Und jetzt habe ich noch mal ganz tief in die Kiste gegriffen für euch, Leute. Wir sind Sam and Dave. Und Hold On, I'm Coming, war der Soul in den 60ern nicht schön, oder?

Wow, wow. Da wird der Vater wieder jung hier. Hold on, I'm coming. So, ruhige Musik, ja, weil jetzt kommen die Verkehrsmeldungen im Stadtgebiet. Ja, da gehen wir mal ein bisschen in die Peripherie, ja. Am 12. und 13. Juli 2025 feiern die Madelungern wieder das, wieder das traditionelle Parkfest. Hierfür wird in der Straße am Hohnert zwischen den Querungen im Dorfe und Max-Kirchner-Straße Tempo 30 angeordnet. Die Stadt Eisenach bittet wegen des erhöhten Fußgängeraufkommens um besondere Vorsicht und Rücksichtnahme. Und Bauarbeiten, die dauern auch wieder mal länger, und zwar wegen Verzögerungen im Bauablauf wurde die Maßnahme in der Alfred-Warkmitt-Markwitz-Straße um eine Woche verlängert, und zwar bis einschließlich 11. Juli 2025. Betroffen sind die Fahrbahn sowie der Gehsteig vor der Hausnummer 7. Ein Hausanschluss für Abwasser wird gebaut, ja. Und dann gibt es auch noch eine Verkehrsbehinderung am Schlossberg. Noch bis zum 10. Juli 2025 wird am Schlossberg auf Höhe der Hausnummer 10 der Kanal repariert. Ja, die Fahrbahn ist eingeengt. Und hier in Klein Hollywood, alias Eisenach, gibt es auch wieder Dreharbeiten. Eine weitere Folge der nächste Ausfahrt Glück wird gedreht. Eine Produktionsfirma dreht in der Eisenacher Innenstadt wieder für die ZDF-Sendereihe Nächste Ausfahrt Glück. Vom 10. bis 17. Juli 2025 ist daher mit Verkehrseinschränkungen zu rechnen. So werden temporäre Straßensperrungen, die Sperrintervalle dauern jeweils nicht länger als 3 Minuten, sowie Halteverbotszonen eingerichtet. Zu einer Vollsperrung kommt es an folgender Stelle: auf dem Lutherplatz sowie in der Lutherstraße bis vor der Einmündung Mönchstraße am 11. Ja, das ist Freitag, am 11. Juli zwischen 18 und 21 Uhr. Eine Umleitung ist da ausgeschildert. Zudem steht folgender Parkplatz wegen der Dreharbeiten nicht zur Verfügung: Georg-Philipp-Telemann-Platz an der ehemaligen Post am 10. und 11. Juli sowie vom 14. bis 16. Juli wird da gedreht, ja. Und wenn da gedreht wird, da kann man da nicht parken, ne? Boys. Boys. Sag mal, was heißt denn hier eigentlich Boys, ne? Ich stehe doch auf Mädels, Leute. So geht das nicht hier, ja?

Moments and Whatnots. Girls aus dem Jahre 74, Leute, und da bleibt mir nur noch ein Blick auf die Wetterkarte. Ja, wo ist denn die Wetterkarte? Die Wetterkarte ist weg. Aber ich werde sie gleich wiederfinden. Hier in meinem, ja, hier ist sie doch. Am Nachmittag mehr Wolken als Sonne hier in Eisenach, ja. Einige Schauer, die nicht jeden treffen müssen, haben wir schon gemerkt heute. Ne? 17 bis 21 Grad in den Hochlagen, um 14 Grad, teils frischer Nordwestwind. In der Nacht teils klar, teils bewölkt, vereinzelt Schauer, 12 bis 8 Grad. Morgen bei wechselnder Bewölkung gelegentlich Sonne, gebietsweise Schauer, 17 bis 23 Grad, Böger, Nordwestwind, und am Donnerstag häufig Sonne, selten Schauer, kaum Temperaturänderung. Ja, Uli noch hier von den Turtles, She'd Rather Be With Me. Das wünscht man sich da, oder?

Leute, das war's schon wieder fast für heute. Ich darf euch an der Stelle noch einladen für Donnerstag 19 Uhr hier. Da bin ich wieder zu hören mit Match Spezial. Mal sehen, was da kommt. Ne? Lasst euch mal überraschen, ihr Lieben. Und ansonsten verabschiede ich mich an dieser Stelle schon. Ich hoffe, ihr hattet ein bisschen Spaß. Ich auf jeden Fall. Und dann bis zum nächsten Mal in 14 Tagen an der Stelle. Und das war mir natürlich immer, wie immer, eine Sendung von Herzen. Und von Matthias Wurmiel aus Eisenach. Bleibt schön gesund und munter und vor allen Dingen gut gelaunt. Hier ist nochmal ganz zum Schluss Stevie Wonder mit Musik aus dem Jahre 1970. Never had a dream come true.

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1: Ich habe hier im Studio meinen Interviewgast und zwar ist das der Markus Berg vom Kulturkollektiv. Hallo Markus.
2: Hi, grüß dich. Danke für die Einladung.
1: Ja, sehr gerne. Wir wollen ein bisschen uns unterhalten über das Kulturkollektiv und ja, was es dieses Jahr an Events und an Konzerten gibt. Bei uns in Eisenach, aber auch in der Wartburg-Region seid ihr aktiv.
2: Genau.
1: Und ja, was mich zuallererst mal interessiert, Kulturkollektiv. Da bist du, welche Position bist du da tätig und genau, wie seid ihr überhaupt auf den Namen gekommen? Wie ist das entstanden?
2: Also ich bin einer von zwei Geschäftsführern, mein Kollege Philipp Koch, der ist noch dabei. Wir betreiben das ja quasi hinter den Kulissen, würde ich mal sagen, sind quasi die Hauptakteure zwischen tausend anderen Helfern. Ja, wie es dazu gekommen ist, ist eigentlich eine relativ witzige Geschichte. Wir waren in Weimar und haben halt ein bisschen Brainstorming gemacht und dann saßen wir irgendwann in der Kneipe und Philipp ist dann irgendwann auf den Namen Kulturkollektiv gekommen und ich habe gesagt, das ist es, das ist jetzt unser neuer Firmenname. Nach über 10 Jahren SHC-Events treten wir jetzt quasi mit dem Kollektiv nach draußen hin auf, quasi als, ja.
1: Als Kollektiv, genau.
2: Ja, genau.
1: Und seit wann nennt ihr euch denn Kulturkollektiv?
2: Das dürfte so 2023 gewesen sein, genau kann ich es jetzt gerade nicht mehr genau sagen, aber so in der Drehe. Wir haben nämlich auch den Weihnachtsmarkt in der Wandelhalle gemacht und den haben wir den Kulturzauber genannt.
1: Mhm.
2: Das war quasi so unsere Premierveranstaltung damals, quasi um unsere neue Firma so ein bisschen, oder was heißt neue Firma, aber unser neues Kollektiv quasi so ein bisschen publik zu machen. Das war so die erste Idee.
1: Ja, sehr gut. Also ich finde, Kollektiv passt ja gut zu einer Gruppe von Kreativen und Machern, so, ne, die alle eine bestimmte Sache vorhaben. Und ihr habt ja mit dem Kulturkollektiv, finde ich, nach außen nochmal eine ganz andere Note gesetzt. Ihr habt letztes Jahr, glaube ich, das erste Mal Konzerte auf der Wartburg gehostet gespielt.
2: Davor,
1: wie ist denn die Geschichte?
2: Davor, genau. 2024, haben wir so ein, sagen wir mal, Pilotprojekt mit Para for Cuba gemacht. Noch weniger Leute und einfach erstmal so gucken, läuft das? Und letztes Jahr war dann quasi, sind wir ins Volle gegangen mit den 4 ganzen Konzerten. So war das letztes Jahr.
1: Genau. Und ich kenne euch, beziehungsweise SHC Events war das vorher, noch vom Medieval Festival in Lauchröden hat das oder findet das statt jedes Jahr. Und letztes Jahr war es ja das erste Mal wirklich, wo Bands aufgetreten sind, Singer, Songwriter, ganz große Namen auch, ne? Zum Beispiel die Mighty Oaks waren letztes Jahr auf der Wartburg.
2: Genau.
1: Genau. Erzähl doch mal, wie das so ein bisschen entstanden ist.
2: Also da muss man unterscheiden. Also das Medieval selber, das hat letztes Jahr 10 Jahre Geburtstag gefeiert, würde ich jetzt mal so sagen. Mhm. Das bezieht sich jetzt rein auf elektronische Musik. Mhm. Also alles, was da in dem Kosmos, was es da so gibt, von Techno bis Drum Bass. Und jetzt mit dem Kulturkollektiv wollten wir uns quasi so ein bisschen breiter oder neu aufstellen, weil Medieval schon in den Köpfen als elektronische Musik so bekannt ist und wir wollten das auch dabei belassen. Und das Kulturkollektiv sollte eher in die Nische Kulturveranstaltung schon schlagen. Und deswegen haben wir halt dann halt auch so mit Bands gearbeitet. Und da komme ich auch nochmal zurück auf den Weihnachtsmarkt damals in der Wandelhalle. Da haben wir wirklich vielen jungen Bands aus der Region auch eine Chance gegeben, dort aufzutreten. Kam bei den Leuten, die da waren, sehr gut an. ja, so geht's so ein bisschen so voran. Also wir probieren immer mal was Neues aus. Wichtig ist für uns immer, eine besondere Location zu haben. Also da versuchen wir immer schon lang in die Akquise zu gehen, wo ist denn was möglich, dass der Ort schon quasi so, ja, so ein Alleinstellungsmerkmal hat. Und das dann mit noch einer geilen Band zu verbinden, ist dann quasi so, ja, das ist dann...
1: Ja, das steckt so. Ja auch so ein bisschen im Namen drin, ja. Ne? Kult, Kultur, Kultur und Thüringen.
2: Genau. Ja? Genau, das war genau die Kultur und Thüringen, das war so das.
1: Genau, super. Ja, und Thüringen hat ja viele ganz tolle Burgen, Schlösser und vor allem Burgruinen. Und da gab es ja letztes Jahr den Geburtstag, 10 Jahre Medieval. 17. bis 19. Juli in Lauchröden, das Medieval-Festival, zum 11. Mal dieses Jahr.
2: Exakt, genau.
1: Okay. Gibt es da besondere Highlights, was man da vielleicht noch rausstechen kann? Und gibt es Tickets? Und ja, wo kann man sich die besorgen?
2: Also Tickets gibt es noch auf jeden Fall. Also der Kartenvorverkauf läuft sehr gut. Also alle, die das hören, haltet euch ran.
1: Ja, sehr wichtig.
2: Dieses Jahr können wir uns da nicht beklagen. Medievalfestival.de oder über unsere Instagram-Seite, ja, die Tickets, da ist das alles verlinkt. Aktuell gibt es noch genügend, aber wie gesagt, es läuft sehr gut.
1: Wir machen mal ein bisschen Musik zwischendurch, und zwar hören wir Red Lotus mit Fight the Funk.

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1: Bei mir ist Markus Berg vom Kulturkollektiv im Studio und wir talken ein bisschen weiter über die Konzerte und über die musikalischen Highlights. Würdest du da uns gerne mal ein paar musikalische Highlights rauspicken beim Medieval Festival? Auf die anderen Kulturkonzerte würde ich gerne nochmal einzeln gleich eingehen.
2: Also interessant ist bestimmt, ja, es ist so viel. Also wir haben, ich fange mal so an. Gerade dieses Jahr werden wir das Medieval Festival nochmal ein bisschen umstrukturieren. Es wird weiterhin 4 Bühnen geben, aber 2 neue Bühnen. Eine Newcomer Stage, das ist jetzt gerade aktuell noch nicht veröffentlicht worden. Das wollen wir demnächst erst publik machen, wo sich auch junge Künstler oder Künstlerinnen aus der Region bewerben können und einfach mal zeigen können, was sie so können. Das ist so die Idee dahinter.
1: So ein bisschen wie letztes Jahr Women in Techno? So in der
2: ja,
1: Art?
2: So,
1: das war so Workshops, ne? Habt ihr
2: ja,
1: angeboten?
2: Ja, das gibt es zusätzlich noch. Mhm. Also wenn man es so sehen will, haben wir dann 5 Bühnen, also nochmal eine Bühne mehr. Wir haben dann die Workshop-Bühne auch noch, die wir jetzt auf einen anderen Ort legen. Also das würde jetzt hier in dem Interview wahrscheinlich zu weit führen.
1: Okay.
2: Also alle, die sich alle, die da gerade so speziell dem beim Medieval auf dem Laufenden bleiben wollen, folgt einfach unserem Instagram-Kanal. Dem bedienen wir dahingehend sehr gut. Da werdet ihr auf jeden Fall immer abgeholt. Wir haben auch ein Newsletter. Da könnt ihr euch auch anmelden, wenn ihr auf unsere Internetseite geht. Da ist der verlinkt. Da werden wir alle Infos zu unseren Änderungen einfach aktualisieren, weil ich glaube, hier im Gespräch wird das zu weit führen. Aber es wird auf jeden Fall dieses Jahr nicht langweilig werden. Viele Neuerungen, viele Änderungen und viele geile regionale Künstlerinnen.
1: Super. Es ist auf jeden Fall ein dreitägiges elektronisches Festival, kann man das so sagen? Mit elektronischer Musik?
2: Genau, also 3 Tage immer mal zum Augenzwinkern. Also eigentlich geht es Freitag, späten Nachmittag los bis in die Nacht und Samstag und frühen Morgen quasi wieder los bis Samstag bis spät in die Nacht. Also Sonntag ist dann eigentlich nichts mehr, aber ja, das reicht dann auch, glaube ich. Also, erfahrungsgemäß reicht es den Leuten dann.
1: Kann man noch ein bisschen auschillen sozusagen. Ja. Genau, und es ist auf jeden Fall für alle Hörerinnen und Hörer, die das noch nicht gesehen haben, eine wahnsinnig tolle Atmosphäre. Es findet auf der Burgruine oder um die Burgruine Brandenburg in Lauchröden statt. Und allein, wenn man dort vorbeifährt oder auch mit dem Zug an dem Wochenende dort vorbeifährt, strahlt dieses Festival nach allen Seiten hin aus. Es ist bunt erleuchtet und es bringt einfach die Region an der Werra da ein bisschen zum Strahlen, finde ich.
2: Ja, das würde ich auch so unterschreiben.
1: Genau. Das Kulturkollektiv macht darüber hinaus nicht nur das Medieval Festival oder veranstaltet das, sondern auch Konzerte auf der wunderschönen anderen großen Burg, die wir hier haben, nämlich der Wartburg.
2: Genau.
1: Das ist ein Highlight, würde ich sagen, dieser Ort für Konzerte und für Musik. Was gibt es denn da dieses Jahr zu erleben?
2: Also in der Pipeline sind geplant gerade 6 Konzerte. Stand jetzt sind noch nicht alle veröffentlicht. Also wir haben da quasi auch noch ein paar Überraschungen.
1: Wo kann man sich denn da informieren, wenn man up-to-date bleiben will?
2: Da auf jeden Fall auch auf der Kulturkollektiv Internetseite. Dort ebenfalls beim Newsletter anmelden. Mhm. Das geht da quasi ähnlich, also es wird quasi ähnlich dort gemacht wie beim Medieval Festival, dass wenn wir dort irgendwas Neues veröffentlichen, quasi die Leute, die sich beim Newsletter anmelden, als erstes informieren. Da spart man meistens sogar auch noch ein paar Prozente am Ticket. Also quasi, das ist quasi so ein kleines Gimmick an die Leute, die sich dort anmelden. Dort machen wir auf jeden Fall 2 elektronische Konzerte, einmal Natascha Polke und einmal mit Dominik Eulberg und Einmusik. Das schlägt so quasi in die Medieval-Schiene rein. Das ist auch so das, was wir ja auch immer noch so ein bisschen wollten. Deswegen nennen wir es auch Medieval in Konzert.
1: Mhm.
2: Und dann gibt es dieses Jahr diese Singer and Songwriter Night. Letztes Jahr, vergleichsweise würde ich jetzt mal sagen, war das das Konzert mit den Mighty Oaks. Dieses Jahr quasi mit viel mehr Künstlern sogar.
1: Mhm. An einem Abend. Dann.
2: An einem Abend. Handgemachte, gute Musik. Also hört da gerne mal rein. Jack and Weatherman, Luke Noah und Birdie Newman. Also es sind alles wirklich drei super, super Künstler. Also ja, also lasst euch da überraschen. Also, aber hört da sich auch schnell sein, sage ich nur, weil da sind die Tickets fast ausverkauft.
1: Hört sich auf jeden Fall super an. Das Ganze findet am 29. Mai auf der Wartburg in Eisenach statt. Und wer noch Tickets möchte, es gibt noch ein paar Resttickets. Kulturkollektiv.de ist die Internetseite.
2: Genau.
1: Und hier kann man Tickets buchen oder auch, ja, genau, wer up to date bleiben will zu den anderen Konzerten, sich über den Newsletter anmelden.
2: Genau, Newsletter oder auch dort gerne auf Instagram folgen, Kulturkollektiv. Da, ja, ist man, glaube ich, immer am besten informiert.
1: Alles klar.

0: Ja, genau da befinden wir uns im Wartburgradio 96,5 hier in Eisenach. Ich habe einen Studiogast hier bei mir und das ist Markus Berg vom Kulturkollektiv und wir reden über die Konzerte auf der Wartburg, die bevorstehen und vor allem auch über das Medival. Das Kulturkollektiv macht darüber hinaus nicht nur das Medival Festival oder veranstaltet das, sondern auch Konzerte auf der wunderschönen anderen großen Burg, die wir hier haben, nämlich der Wartburg.
1: Genau.
0: Das ist ein Highlight, würde ich sagen, dieser Ort für Konzerte und für Musik. Genau, was gibt es denn da dieses Jahr zu erleben?
1: Also in der Pipeline sind geplant gerade 6 Konzerte. Stand jetzt sind noch nicht alle veröffentlicht. Also wir haben da quasi auch noch ein paar Überraschungen.
0: Wo kann man sich denn da informieren, wenn man up-to-date bleiben will?
1: Da auf jeden Fall auch auf der Kulturkollektiv Internetseite, dort ebenfalls beim Newsletter anmelden. Mhm. Dort machen wir auf jeden Fall 2 elektronische Konzerte, Natascha Polke und einmal mit Dominik Euberg und Einmusik. Das schlägt so quasi in die Medieval-Schiene rein, das ist auch so das, was wir ja auch immer noch so ein bisschen wollten. Deswegen nennen wir es auch Medieval in Concert. Mhm. Und dann gibt es dieses Jahr diese Singer and Songwriter Night. Letztes Jahr, vergleichsweise würde ich jetzt mal sagen, war das das Konzert mit den Mighty Oaks. Dieses Jahr quasi mit viel mehr Künstlern sogar.
0: Mhm. An einem Abend.
1: Dann. An einem Abend. Mhm. Handgemachte, gute Musik. Also hört da gerne mal rein. Jack and Weatherman, Luke Noah und Birdie Newman. Also es sind alles wirklich 3 super, super Künstler. Also ja, also lasst euch da überraschen. Also, aber da auch schnell sein, sage ich nur, weil da sind die Tickets fast ausverkauft.
0: Hört sich auf jeden Fall super an. Das Ganze findet am 29. Mai auf der Wartburg in Eisenach statt. Und wer noch Tickets möchte, es gibt noch ein paar Resttickets. Kulturkollektiv.de ist die Internetseite.
1: Genau.
0: Und hier kann man Tickets buchen oder auch, wer up-to-date bleiben will zu den anderen Konzerten, sich über den Newsletter anmelden.
1: Genau, Newsletter oder auch dort gerne auf Instagram folgen, Kulturkollektiv.
0: Gibt es denn bestimmte Sachen, wo du jetzt sagst, da wollt ihr vielleicht mal noch hin, das wollt ihr noch mal irgendwie so entwickeln, das wäre so ein Ziel, vielleicht auch so interessant für nächstes Jahr? Und meine nächste Frage, vielleicht kannst du die schon mal mit beantworten, gibt es denn irgendwie die Möglichkeit, vielleicht mitzumachen, mitzuhelfen, mitzuunterstützen bei den Festivals?
1: Also Projekte oder Ideen haben wir noch in Löcher in den Schubladen, also die quellen über. Dafür könnte man wahrscheinlich eine eigene Sendung machen. Mhm. Da mangelt es leider immer an der Zeit und der Umsetzung. Also da komme ich zum nächsten Punkt. Also wer sich da gerne irgendwie beteiligen möchte, es muss nicht mal unentgeltlich sein, ne? Also nicht mal unbedingt zwangsweise ehrenamtlich. Das ist natürlich immer gern gesehen. Aber mittlerweile, also wer da irgendwie Lust hat, da mal bei uns irgendwie reinzuschnuppern, kann sich da gerne bei uns melden. Ne? Mhm. Also wir sind da offen für jeden, der da irgendwie Lust hat, sich irgendwie einzubinden. Weil ja, nur mit mehr Leuten, die Bock haben, kann man auch noch mehr schaffen, weil unsere Zeit ist leider begrenzt, auch wenn wir noch gern mehr machen würden. Was ich aber auf jeden Fall sagen kann, ist, dass wir jetzt im ähnlichen Kontext eine, ja, ich nenne es jetzt mal Event-Kulturscheune angepachtet haben seit 1. März. Vorrangig die natürlich Privatveranstaltungen, Hochzeiten etc. soll aber auch zu einer Art Kulturscheune irgendwann mal umgebaut nicht werden, weil sie ist schon schön, wie sie ist, aber umgenutzt werden.
0: Super, das klingt ja auf jeden Fall richtig spannend. Klingt doch auf jeden Fall auch so ein bisschen geheimnisvoll noch. Ne?
1: Ja, man kann immer noch, man muss immer schon mal aufpassen, was man sagt, weil da ist ja auch noch nicht alles spruchreif, aber wir haben ja viel vor.
0: Sehr schön. Ja, Markus, du hast erzählt, dass man sich auch melden kann, wenn man mal in so einen Festivalbetrieb oder in so einen Eventaufbau sozusagen reinschnuppern möchte und auch mithelfen möchte. Ist ja bestimmt auch eine ganz besondere Atmosphäre, dort als Helfer dabei zu sein. Wie kann man sich denn registrieren oder bei euch melden?
1: Genau, also wenn ihr beim Medieval Festival helfen wollt, dann geht doch gerne mal auf unsere Internetseite medievalfestival.de. Dort gibt es einen Bereich Helfen, den kann man nicht übersehen und dort kann man sich einfach anmelden. Also da drückt ihr einfach auf Melde dich jetzt an und dann gebt ihr kurz eure Kontaktdaten ein, was euch so vorschwebt und dann setzen wir uns mit euch in Kontakt und dann ja, schauen
0: Prima.
1: Wir mal.
0: Genau. Und das wäre jetzt nochmal so ein bisschen meine letzte Frage. Wie seid ihr denn so aufgestellt? Kann da jeder helfen? Jung, alt, keine Ahnung, ob ich vielleicht eine Beeinträchtigung habe oder nicht. Gibt es da irgendwelche Vorgaben oder ja, wen
1: also wir sind
0: sprecht
1: da,
0: ihr an mit
1: wir,
0: euren
1: wir sprechen generell immer alle an, sowohl beim Helfen als auch auf unseren Veranstaltungen. Also wir sind da offen für jedermann, von jung bis alt, haben wir auch jetzt schon jeden dabei.
0: Mhm, super.
1: Natürlich muss man fairerweise sagen, wenn man Beeinträchtigungen hat, gerade körperliche Hinsicht, ist es natürlich oben auf der Burgruine teilweise schwierig, weil es halt einfach unwegsames Gelände ist, aber ich denke mal, wo ein Wille ist, ist auch ein Weg.
0: Also auch wir finden das würde
1: da,
0: gehen.
1: Auch das würde gehen, auch genau. Da finden wir irgendwie die passende Arbeit.
0: Ja, das finde ich immer ganz wichtig, auch nochmal im Radio hier zu betonen, für Menschen, die vielleicht interessiert sind, mal so ein Konzert auf der Wartburg mitzuerleben. Ja, vielleicht kann man da eine Möglichkeit finden, wie auch Menschen, zum Beispiel mobilitätseingeschränkte Menschen, mit einem Fahrservice bis nach oben gefahren werden können.
1: Genau, also ja? Das bieten wir tatsächlich auch schon immer an. Also, weil wir wissen halt einfach, wie das ist. Und da kommunizieren wir auch immer ganz ehrlich mit den Leuten, dass sie wissen, auf was sie sich da einstellen. Aber von unserer Seite aus sind wir da immer offen und helfen den Leuten natürlich. Ist selbstverständlich von
0: Sehr
1: unserer
0: schön.
1: Seite aus.
0: Super. Genau, also das Kulturkollektiv in Person von Markus Berg war heute hier bei mir im Studio und hat berichtet über die Saison 2026. Der Sommer steht vor der Tür. Hoffen wir mal, dass das Wetter, toi toi toi, auch immer mitspielt. Das ist alles Open Air und Outdoor natürlich.
1: Alles Open Air und Outdoor.
0: Genau, genau. Also wir haben ja erst letzte Woche, nee, ich glaube schon anderthalb Wochen her jetzt, den Sommergewinn in der Stadt gehabt. Und Frau Sunner hat gewonnen, also kann es ja eigentlich eben. Nichts mehr schief gehen.
1: Das würde ich auch sagen.
0: Vielen Dank für das Gespräch, dass du dir die Zeit genommen hast. Und hast du denn noch einen Musikwunsch?
1: Ja, also ich würde gern von Luke Noah Stingray spielen und einfach nochmal so, ja, das ist ein kleiner Sommervibe und vielleicht noch ein kleiner Reminder, hey, vielleicht sollte ich mir doch noch die letzten Karten für die Singer-Songwriter-Nächte ergattern.
0: Ja, genau. Checken Sie das gerne mal aus an den Computern und auch an den Radiogeräten. Jetzt läuft Luke Noah mit Stingray. Dankeschön.
1: Exakt. Gerne.
0: Und ja, schönen Tag dir noch.
1: Danke, dir auch.
0: Ciao, ciao.

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Verantwortlich für die folgende Sendung ist Klaus Wugertzer aus Eisenach. Und zwar montags, dienstags, mittwochs, donnerstags, freitags, samstags und auch sonntags. An ungeraden Wochentagen ist ebenfalls Klaus Wugertzer aus Eisenach verantwortlich. An geraden Tagen ist Klaus Wugertzer aus Eisenach verantwortlich. An Feiertagen auch Klaus Wugertzer aus Eisenach. Am jüngsten Tag hingegen wird der junge Bursche zur Verantwortung gezogen, der irgendwann mal von mir eingestellt wurde, um hier die Technik zu regeln. Und der es in letzter Zeit immer häufiger vorzieht, abwesend zu sein, beziehungsweise andere, noch zwielichtigere Etablissements als die Schlüpferbude aufzusuchen. Schande über ihn.

Am Montag habe ich schon den Freitag im Kopf. Friday on my mind mit den Easy Beats war das. Ein genialer Hit aus den 60ern, der später von Gary Moore nicht annähernd angemessen gecovert wurde. Und das war auch schon die Gary Moore-Beschimpfung der Woche. Keine neue Rubrik, aber verdient hätte er es. Das Lied könnte eigentlich fast auch sowas wie unser Motto-Song werden hier in der Schlüpferbude, denn Sie, die Hörerinnen und Hörer da draußen an den Geräten, denken ja auch immer montags schon an den Freitag, an dem die Schlubu Ihnen Ihre Sorgen ein Stündchen lang abnimmt. Auf Freitag folgt Samstag, das heißt auf Englisch Saturday, und wo verbringt man idealerweise, bevor das Saturday Night Fever ausbricht, den Saturday? Im Park, und deswegen kommt hier Chicago.

Chicago, Saturday in the Park. Sie hören richtig da draußen an den Geräten. Heute geht es in unserer Schlüpferbude um die Tage der Woche. Und zwar werden wir sauber einen nach dem anderen durchnudeln. Zur Überraschung aller, tete, tusch. Einmal auf Englisch und einmal auf Deutsch. Erst kommt die englische Woche, kleiner Wortspielwitz von mir, und dann die auf Deutsch oder in Deutsch. Wir fahren also fort mit dem Sonntag, Sunday.

Lazy Sunday, die Small Faces. Ja, beim Sonntag, da war die Auswahl ein bisschen schwierig. Auf der Liste standen etliche englische Songs zum Thema Sonntag. Neben den Faces waren das auch noch Joe Jackson mit den Sunday Papers, U2 mit Sunday Bloody Sunday und Blondie mit dem Sunday Girl. Das gäbe ja fast schon eine eigene Sendung, wenn nicht jetzt das Lichtenberg-Zitat der Woche kommen würde. Die Vorreden zu manchen Büchern sind deswegen öfters so seltsam geschrieben, weil sie gewöhnlich noch im gelehrten Kindbettfieber geschrieben sind. Nochmal, die Vorreden zu manchen Büchern sind deswegen öfters so seltsam geschrieben, weil sie gewöhnlich noch im gelehrten Kindbettfieber geschrieben sind. Und jetzt müsste eigentlich nach menschlichem Ermessen der nächste Song kommen, und da kommt er auch schon.

Das darf man wirklich auskosten bis zum Schluss. Da haben Sie sicher alle gestaunt da draußen. Denn beim Montag, beim Monday kam erwartungsgemäß nicht die Boomtown Rats mit I Don't Like Monday, sondern Tori Amos mit diesem Song. Ein sehr trauriges Stück über ein Mädchen, das Amok läuft und auf die Frage nach ihrem Motiv eigentlich nur sagte, ich kann eben Montage nicht leiden, I Don't Like Mondays. Eine wahre und schreckliche, aber auch faszinierende Geschichte, in das kollektive Gedächtnis eingegangen, dank Bob Geldof und seinen Boomtown Rats. Zu Freitag, Samstag, Sonntag und Montag gibt es naturgemäß viele Songs im Pop und Rock. Das ist ja auch das Wochenende, da wird gefeiert, da ist blauer Montag. Zum Montag hätten wir natürlich auch die Mamas und Papas mit Monday Monday gehabt oder die Bengals mit Manic Monday und Supercharge mit dem Quincy Jones Song Blue Monday. Zum Dienstag fanden wir einmal Ruby Tuesday und Cat Stevens.

Tuesday is dead, der Dienstag ist tot. Und deswegen kommen wir auch standepede zum nächsten Tag, der noch lebt. Es ist Mittwoch oder Wednesday.

Lisa Loeb und die Nine Stories mit Waiting for Wednesday. Schönes Stück, kaum bekannte Band. Bevor es weitergeht, muss ich jetzt erstmal was richtigstellen. Ich habe vorher Unsinn erzählt. I don't like Mondays. Das Mädchen ist nicht amok gelaufen, sondern es hat sich selber umgebracht mit der Begründung, es könne keine Montage leiden. Und das Zweite ist, dass ich hier von hier aus Bernd Fischer grüßen möchte, bei dem ich heute schon eine schöne Can't Heat CD gewonnen habe. Die werde ich mir heute Abend vielleicht sogar noch reinziehen, wenn ich noch ein bisschen Nerv dazu habe. Und Bernd, hast eine schöne Sendung heute gemacht. So, bevor wir jetzt zum Donnerstag kommen, folgt schon die Krankheit der Woche. Und die heißt Gliosarkom, maligner Tumor aus blastomatösen, mesenchymalen und gliösen Anteilen. Das war die Krankheit der Woche. Und der letzte Tag im englischen Wochenzyklus, wir haben ja mit Freitag angefangen, unserem Tag, dem Schlübutag, meiner und ihrer da draußen an den Geräten. Der letzte Tag im englischen Wochenzyklus ist also der Donnerstag. Und die Band, die jetzt folgt, kommt aus meiner alten Heimatstadt, Heidenheim an der Brenz. Und sie hat es in den 70ern und 80ern zu einiger Berühmtheit nicht nur dort gebracht, sondern eigentlich, kann man schon sagen, bundesweit. Die Band heißt Anyone's Daughter und sie spielt einen melodischen Rock und hier kommt der Titel Thursday.

Anyone's Daughter mit dem Titel Thursday war das. Die erste Zeile lautet: Thursday in the library was the first day of my love. Ein kleines Wortspiel übersetzt: Donnerstag in der Bibliothek war der erste Tag meiner Liebe. Damit sind wir die englische Woche durch. Den Trenner von der deutschen Woche, die gleich folgt, macht heute die Little Wing Cover Version. Heute hören wir eine Version von einer Band, die sich B-Sides Ourselves nennt, also unsere eigenen B-Seiten. Ein eigenartiger Name, die Band ist mir persönlich auch völlig unbekannt, aber sie hat eine sehr schöne Coverversion des Jimi Hendrix Klassikers produziert.

Die Toten Hosen mit Freitag, dem 13. Nun folgt auch schon die Top-Meldung. Die Top-Meldung der letzten 14 Tage war für mich eindeutig eine Polizeimeldung. Es war nicht etwa die Amerikanerin, die dem Franzosen, der sie gewaltsam küssen wollte, die Zunge abbiss. Denn diese Handlung, muss ich ganz ehrlich sagen, genießt eigentlich sogar meinen Respekt. Sondern es war ein 58-jähriger Leipziger, der ging zur Bank, holte dort, man höre und staune, 180.000 Euro und trug das Geld in einer Plastiktüte von dannen. Dann war der gute Mann aber so unfein, ins nächste Gebüsch zu pinkeln. Das erregte zu Recht zwei Radfahrer, die gerade vorbeikamen. Um ihn zu ärgern, schnappten sie den Beutel, den der Schmutzfink auf einem Trafokasten abgelegt hatte, und weg waren sie und mit ihnen das ganze schöne Geld. Und das nur, weil der Mann mit seinen 180.000 Euro nicht ordentlich eine öffentliche Toilette aufsuchen konnte, um dort vielleicht 50 Cent für die Toilettenfrau übrig zu haben. Und von dem Geld fehlt seitdem jede Spur.

Wolfgang Ambros, der lyrische Österreicher und gute Bob Dylan-Nachsinger mit dem Titel Samstagnacht. Das war Deutsch, auch wenn man das vielleicht stellenweise gar nicht so richtig glauben konnte. Solche Verständigungsprobleme wie mit Ambros und seinem österreichischen Deutsch gibt es mit der nächsten Künstlerin nicht, obwohl die auch nicht aus Deutschland kommt. Ja, es ist auch sogar eine Premiere, was jetzt folgt. Ich bin ganz aufgeregt, denn jetzt ist es soweit. Jetzt kommt zum ersten Mal hier in der Schlüpferbude ein echter Schlager. Gruß an Alex Gehring und hier ist Wenke Mürre.

0: Das muss ich leider ausblenden, denn das war ja auf gar keinen Fall Wenke Möhre. Ich meine, wenn das Wenke Möhre war, dann heiße ich, was weiß ich, dann heiße ich Karl-Heinz Möhre von mir aus. Aber da muss ich erstmal noch ein Detektivbüro damit beauftragen, rauszufinden, wer mir das eigentlich untergejubelt hat. Bei mir steht hier Wenke Möhre und zwar auf Papier, auf CD, auf der Anzeige von dem CD-Player, überall steht Wenke Möhre. Aber das hat sich ja angehört wie Wenke Möhre nach einer Geschlechtsumwandlung oder so ähnlich. Na, wie auch immer, der Titel war mir auf jeden Fall zum Thema Sonntag immer noch lieber als Cindy und Bert mit Immer wieder sonntags. Die zweite Woche in der Schlüpferbude schreitet also hier zügig voran. Es ist schon Montag und der wird besungen von wieder eine altehrwürdige Künstlerin, Hildegard Knef, mit einer sogar total einleuchtenden, auch für mich einleuchtenden Forderung.
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Ja, ich würde am Montag auch mal gerne Sonntag haben, aber hier in der Schlüpferbude und bei Ihnen da draußen an den Geräten, da geht das eben nicht. Denn sonst würde die Sendung hier ja in einer großen Schleife gefangen werden, irgendwo zwischen Freitag, Sonntag und gleich wieder Montag und dann gleich wieder Sonntag und irgendwo ist der Freitag außen vor in der Schleife und ich käme aus dem ganzen Schlamassel gar nicht mehr heraus. Es geht deshalb zügig weiter in dieser Sendung hier mit dem Dienstag, würde ich mal sagen. Und mit dem Dienstag, ja, mit einem Dienstag im April.

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1: Lustige Band ist das Tokotronic mit einem Dienstag im April. Die bringe ich später auch mal wieder. War übrigens das einzige Lied, was ich über den Dienstag gefunden habe. Der scheint bei den Musikanten nicht so sehr beliebt zu sein, oder zumindest bei den Textern. Für den Mittwoch kommt jetzt dagegen ein absolutes Schmankerl, ein totales Highlight, ein echter Brüller. Der junge Dieter Hildebrandt wird gleich für uns singen. Er war damals Kabarettist bei der Lach- und Schießgesellschaft in München. Er singt mit seinem mir unbekannten Partner einen Song mit dem Titel Täglich Mittwochs, außer Donnerstags. Das ist, wie Sie gleich hören würden, nicht nur allerherrlichster Nonsens, sondern enthält auch noch eine wunderschöne, subtile Kritik an der Politik.
2: Sie hören eine Ballade mit dem Titel Täglich Mittwochs, außer Donnerstag. Eine Ballade für Brotmaschine und Hundepfeife.
3: Es geschah in einem Lande, das keinen Landesnamen hatte. Was daran lag, dass keiner wusste, dass man sowas haben musste.
2: Du hast schon wieder F gespielt. Statt Fiss.
4: Das ist eine Hundepfeife, da kannst du gar nicht hören, was ich spiele.
2: Du hast aber F gespielt, stimmt's?
4: Woran hast du das gemerkt?
2: An meiner Brotmaschine. Es gab eine Disharmonie.
4: Entschuldige.
3: Es geschah an einem Donnerstag, was besonders an dem Zufall lag, dass der Mittwoch grad vorbei war und der Freitag noch nicht frei war.
4: Jetzt hast du aber falsch gespielt.
2: Das gibt's ja gar nicht, weil ich ja... Und ich war auf dem Konservatorium.
4: Dann ist dein Instrument vielleicht verstimmt.
2: Ah ja, gib mal ein A. Ja, ist doch verstimmt. Hat sie meine Frau wieder mit in die Küche genommen.
3: In allen Ländern, die man gar nicht aufzählt mag, war grad an diesem Tage Donnerstag. Man wusste in Sydney, London, Moskau, Weimar, dass es ein Donnerstag im Mai war.
2: Du spielst immer Staccato und in meinen Noten steht Adagio.
4: Zeig mal her. Vom ganz anderen Komponisten.
2: Und ich dachte, wir spielen ein Duett.
4: Es geht ja nicht.
2: Warum denn nicht?
4: Dazu sind wir ja zu wenig.
3: An diesem schönen Donnerstag im Mai, da war der Mittwoch grad zurecht vorbei. Nur ein Gedanke war noch da, was tat er? Der fuhr durch unseren Landesfahrt, der...
5: Hab ich die Macht in diesem Lande in den Händen?
4: Es sei denn, dass wir was in deinem Kopf finden.
5: Bin ich der erste Mann im Staate, sprecht?
2: Das ist mir ganz egal, der zweite ist genauso schlecht.
5: Wohlan, ich will mir meine Macht beweisen. In meinem Land ist heute Mittwoch, weil ich's mag.
4: Das geht ja nicht, denn heute ist Donnerstag.
5: In diesem Land ist heute Mittwoch, weil ich's sag.
2: Und ab sofort waren alle Brüder und auch Schwestern, ob sie es glaubten oder nicht, von gestern.
4: Erstaunlich war, obwohl's Vernunft und Logik nicht erlaubten, dass sie es nach und nach auch wirklich glaubten.
2: Es ließ das ganze Volk sich mühelos verkohlen. Es war zwar heute Donnerstag, doch Mittwoch war befohlen.
4: Im Radio klang es glaubhaft souverän. Wir haben heute Mittwoch den.
2: Auf allen Zeitungsköpfen war zu lesen, der Dienstag gestern wäre höchst ereignisreich gewesen.
4: Es gab zwar hier und da vereinzelt Querulanten, die diesen Mittwoch Donnerstag benannten. Doch solche Leute wird es immer geben, die stur an einem falschen Tage leben.
2: Und die Moral von der Geschichte?
4: Ganz so absurd ist die Geschichte nicht.
2: Sie schwören sicher Stein und Bein, dies Land kann doch nur Deutschland sein.
4: Die Antwort ist nicht richtig.
2: Nein.
4: Wie lautet sie?
2: Muss Deutschland sein.

Ein irrer Song und ich bin gerade von Gunnar Leonhardt hier im Studio darauf hingewiesen worden. Drei waren ja da im Spiel, Dieter Hildebrand war der eine und der andere auf jeden Fall Klaus Havenstein. Und den dritten, den finden wir auch noch raus. Dieser Song ermöglicht uns im Übrigen auch den Donnerstag zu überspringen, denn er hieß ja täglich Mittwoch, außer donnerstags. Das spart uns ein kleines bisschen Zeit, um die Schlüpferbude ordentlich und noch in der Zeit zu Ende zu bringen. Es erspart uns auch einen Auftritt vom Extremschlagersänger Christian Anders, der mit Donnerstag, 13. Mai, den einzig auffindbaren Song mit dem Donnerstag im Titel singt. Und das Ganze hilft uns auch, den letzten Song unterzubringen, der ein echter Höhepunkt dieser Sendung wird. Die Schlüpferbudenüberraschung zum Wochenende. Es gibt einen weltberühmten Song, in dem die ganze Woche vorkommt. Es ist der Stormy Monday Blues. Jeder Montag, jeder Tag bringt da den Blues und es gibt auch viele schöne Fassungen dieses wunderbaren Blues-Standards. Es gibt aber eine Version, die singt einer, der später eher mit Schlagern berühmt wurde. Zum Beispiel mit Ohne Krimi geht die Mimini ins Bett oder Pigalle, Pigalle, das ist die große Mausefalle mitten in Paris. Und das ist die Zuckerpuppe aus der Bauchtanzgruppe und so weiter und so weiter. Davor hat er aber guten Jazz und Blues gemacht. Hier kommt Bill Ramsey mit Stormy Monday. Ich verabschiede mich, wir hören uns wieder in 14 Tagen bei der Schlübu Nummer 17. Machen Sie's gut.

0: Verantwortlich für diese Sendung war Klaus Wugatzer aus Eisenach. Klaus Wugatzer lebt Freitage, Samstage und Sonntage und plädiert dafür, dass die Woche erst am Dienstag oder besser noch am Mittwoch anfängt und der Montag ersatzlos ausfällt. Wer derselben Meinung ist, der soll jetzt lauthals herausbrüllen oder ansonsten für immer da schweigen oder zumindest 14 Tage lang, so wie ich jetzt gleich. Schönes Wochenende und bleiben Sie dran, es folgt ein Konzert und dann die Nachtwache mit Meister Metzsch.
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Einen wunderschönen guten Abend, herzlich willkommen. Da sind sie wieder, die Rock Classics. Im Monat Mai und im Monat Juni gab es ja die Sendung nicht. Dafür gab es Brok-Spezial-Extra-Ausgaben. Wir waren ja bei zwei Festivals zugegen und haben darüber berichtet. Ja, da musste der Platz der Rock Classics weichen. Aber nichtsdestotrotz, heute ist es wieder soweit. Und es ist sogar eine ganz besondere Ausgabe, nämlich die 60. Jawohl, wie die Zeit vergeht. Wahnsinn. Schön, dass ihr wieder dabei seid. Zum Auftakt gab es mit Keep on Running zum einen einen Titel, den wir hier in der Sendung noch gar nicht gespielt haben, und zum anderen einen zeitlosen Beat-Klassiker der 60er Jahre. Ja, bei uns geht's gleich weiter mit einer Band, die ihr alle kennt, nämlich Toto. Aus dem Album Isolation hören wir gleich den Titelsong, aber vorher möchte ich euch natürlich noch verraten, was es heute noch alles gibt. Wir haben natürlich wieder den Instrumental-Rock-Hit des Monats, den Amiga-Rock-Klassiker, wir haben die Langrille und zur Feier des Tages hole ich es mal wieder heraus aus dem Archiv, nämlich das kleine Konzert. Lasst euch einfach überraschen und mal sehen, was mir rund um die 60 noch alles so einfällt. Ich wünsche euch gute Unterhaltung. Ich bin der Ingolf und jetzt geht's los. Hier sind Toto und Isolation.

Toto und Isolation. Ja, hier, 60. Sendung der Rock Classics. Und was haben wir nicht alles erlebt in diesen 60 Sendungen? Ja, unwahrscheinlich viel Musik gehört und wir haben auch den ein oder anderen Gast gehabt. Ja, und Lieblingssongs, die haben wir natürlich auch gespielt. Ihr wisst ja, eine meiner Lieblingsbands ist definitiv Jethro Tull. Und das, was wäre so eine Jubiläumssendung, wenn ich nicht auch eine meiner Lieblingsbands hier spielen würde? 1987 kehrten Jethro Tull mit dem Album Crest of a Nave eindrucksvoll zurück. Vorher gab es ja so ein paar stimmliche Probleme bei Ian Anderson. Gewissermaßen so wie bei mir hier. Ihr hört ja, ich bin auch so ein bisschen heiser. Ja, und der Opener Steel Monkey erzählt von den Männern, die hoch oben auf Stahlgerüsten Wolkenkratzer bauen. Also harte Arbeit zwischen Regen, Wind und natürlich auch schwindelerregenden Höhen. Mit druckvollen Gitarren und einem ungewöhnlich modernen Sound wurde der Titel zu einem der größten Radioerfolge der Band. Und deswegen auch heute bei uns hier Jethro Tull mit Steel Monkey.

Jazz Brutal und Steel Monkey. Ihr seid bei den Rock Classics und heute so eine kleine Jubiläumssendung. Es ist nämlich die 60. Und wer von Anfang an dabei war, erinnert sich vielleicht, am 18.05.2021 lief hier die erste Sendung der Rock Classics, gewissermaßen eine Pilotsendung. Und der erste Titel, den ich hier an den Start brachte, der klang so.

so gingen die Rock Classics an den Start und am 28. November 2023 in einer Spezialsendung zum Thema Zeit gab es diese Band auch nochmal zu hören.

0: Ja, warum erzähle ich euch das alles? Wir erinnern uns, die deutsch-britische Rockband Lake wurde 1973 in Hamburg gegründet und entwickelte sich schnell zu einer der international erfolgreichsten deutschen Rockbands der 70er Jahre. Ja, und zu den prägendsten Musikern gehörten unter anderem Ian Cusick, Alex Conti und auch Detlef Petersen. Mit ihrem melodischen Rocksound, starken Harmonien und einer Mischung aus AOR, Classic Rock und West Coast Einflüssen erspielte sich die Band auch in den USA eine treue Fangemeinde. Und das Debütalbum erschien 1976 und verkaufte sich allein in Deutschland, das muss man sich mal überlegen, über 400.000 Mal. Lake tourten unter anderem damals mit Genesis, Bob Dylan und gehörten mehrfach zu den beliebtesten Rockbands Deutschlands. Und nun kommt's, 50 Jahre nach ihrem Debüt melden sie sich zurück und zwar mit dem Album Four. Und das Ganze ist sehr eindrucksvoll. Die aktuelle Besetzung um Alex Conti, Detlef Petersen und Ian Cusick setzt dabei nicht auf Nostalgie, sondern auf frische, zeitgemäße Rocksongs. Das Album erschien am 5. Juni und zeigt eindrucksvoll, dass die Band auch heute noch voller Energie steckt. Und damit kommen wir zu einem der neuen Titel vom aktuellen Four-Album von Lake. Eine Band mit einer langen Geschichte, die auch nach 5 Jahrzehnten noch neue musikalische Wege beschreitet. Der Titel könnte dabei kaum passender heißen: The Road is Long. Hier sind Lake mit ihrem neuen Song. Viel Spaß.
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The Road is Long. Ein Stück aus dem aktuellen Album von Lake. Das Album heißt Four. Und wer Lake-Fan ist und vielleicht auch noch Sammler ist, es gibt eine tolle limitierte Doppel-CD. CD? Fragezeichen. Ja, es gibt noch diese Silberlinge und der eine oder andere Fan kauft sich die auch noch. Also es gibt eine limitierte Doppel-CD und da findet ihr auf der zweiten CD ein paar Live-Aufnahmen von Lake und auch ein paar unveröffentlichte Demos. Lohnt sich also für die Lake-Fans. Da wir ja im Mai keine Rock-Classics hören konnten, wie gesagt, weil wir dort die Prog-Spezial-Extrasendung eingefügt haben, gibt es natürlich noch einen ganz wichtigen Geburtstag hier nachzuholen, und zwar den von Bob Dylan. Er wurde ja am 24. Mai 85 Jahre alt. Das ist schon ein Ereignis, was wir heute auch noch würdigen müssen. Und da gibt es auch gleich ein paar interessante Fakten über ihn. Ihr kennt seinen bürgerlichen Namen, Robert Allen Zimmermann. Er gilt als einer der einflussreichsten Songwriter der Musikgeschichte. Er sorgte 65 für einen Skandal, als er beim Newport Folk Festival erstmals mit elektrischer Gitarre auftrat und damit traditionelle Folkfans schockierte. Ja, und 2016 erhielt er als erster Songwriter den Literatur-Nobelpreis für seine poetischen Texte. Und 1988 schon begann seine sogenannte Never-Ending-Tour, eine bis heute legendäre Konzertreihe mit tausenden Auftritten weltweit. 1988, also im gleichen Jahr, wurde er in die Rock'n'Roll Hall of Fame aufgenommen. Und heute hören wir von ihm Like a Rolling Stone, und das ist jetzt mal eine Live-Aufnahme aus dem Jahre 1974. Und wir wissen ja, dass viele Bob Dylan-Songs auch gecovert wurden. Und einer davon ist der, den wir dann gleich anschließend hören, nämlich All Along the Watchtower von Jimi Hendrix zum 85. von Bob Dylan.

für Bob Dylan zum 85. Like a Rolling Stone und All Along the Watchtower. Viele seiner Songs wurden ja gecovert und führten andere Künstler zu Ruhm und Ehren. Bevor ich zu einem tatsächlich aktuellen Geburtstag komme, nämlich zu einem Geburtstagskind von heute, möchte ich noch den Monat Juni so ein bisschen nachholen. Da gab es ja auch ein paar tolle Geburtstagskinder, zum Beispiel Susie Quattro oder Ian Hunter, Mick Box, Russ Ballard seien hier erwähnt, Brian Wilson, Ray Davis, Todd Rundgren, Glenn Hughes oder auch Mick Fleetwood. Ich möchte aber heute einen Künstler besonders erwähnen, der am 12. Juni Geburtstag gehabt hätte, nämlich John Wetton, ein britischer Sänger, Bassist und Songwriter, gehörte zu den prägendsten Persönlichkeiten des Progressive Rock. Seine Karriere führte ihn unter anderem zu King Crimson, UK, Uriah Heep und schließlich zur Band Echa. Mit seiner markanten Stimme und seinem melodischen Bassspiel prägte er zahlreiche Klassiker der Rockgeschichte. Er starb leider viel zu früh im Jahre 2017 an einer Krebserkrankung. Trotzdem heute in Gedenken an John Wetton natürlich ein Stück, was ihr alle kennt. Hier ist Asia mit Heat of the Moment.

Heat of the Moments für John Wetton. Im Übrigen ist dies zwar der bekannteste Hit von Asia, aber es gibt unwahrscheinlich viele Alben von der Band und unwahrscheinlich viele tolle Songs von Asia. Es lohnt sich also auch mal in so ein Album reinzuhören. Ja, kommen wir zu unserem Geburtstagskind von heute. 86 Jahre wird er alt und die Beatles-Fans wissen schon, was jetzt losgeht. Genau, Ringo Starr hat heute Geburtstag. Er ist ja geboren als Richard Stargay und stieß 1962 zu den Beatles und ersetzte damals den ursprünglichen Schlagzeuger Pete Best. Und sein Künstlername Ringo stammt übrigens von den vielen Ringen, die er damals trug. Er schrieb nur wenige Titel für die Beatles, erhielt aber einige Komponisten-Credits für zum Beispiel Don't Pass Me By oder Octopus's Garden. Nach der Beatles-Zeit startete er eine erfolgreiche Solo-Karriere, wie mit Hits zum Beispiel Photograph oder den wir jetzt hören, I Don't Come Easy. Hier ist zum Geburtstag von Ringo Starr, der Star persönlich. Wie gesagt, It Don't Come Easy. Herzlichen Glückwunsch zum 86.

0: It don't come easy, Mr. Ringo Starr. Möge er noch lange gesund bleiben und viele schöne Songs für diese Welt schreiben. Wir sind heute in der 60. Sendung der Rock Classics, was im Umkehrschluss bedeutet, dass wir heute auch den 60. Instrumental-Rock-Hit des Monats haben. Wahnsinn! Der Jens hat mal geschrieben, er findet diese Instrumental-Rockets wirklich bemerkenswert, da er großer Instrumental-Hit-Fan ist. Ja, da zähle ich mich auch dazu. Und dass es ja so unwahrscheinlich viele gibt, das ist ja unglaublich. Ja, lieber Jens, wir sind da noch lange nicht am Ende. Unser Instrumental-Rock-Hit des Monats Juli stammt heute von einem Musiker, der zu den größten Gitarristen Europas zählte. 1987 veröffentlichte Gary Moore auf seinem Album White Frontiers das nun folgende Instrumentalstück, nämlich The Loner. Ohne ein einziges gesungenes Wort entfaltet sich hier eine musikalische Reise voller Gefühl, Leidenschaft und natürlich auch Virtuosität. Ein Meisterwerk der Rockgitarre. Hier ist Gary Moore mit The Loner.
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passt gut zur heutigen 60. Sendung hier bei den Rock Classics. Long Live Rock mit The Who. Ja, lang soll der Rock leben. Bei meinen Recherchen zum Thema 60 ist mir auch ein interessanter Musiker über den Weg gelaufen, obwohl die Gesamtgeschichte von Jeff Healey auch sehr traurig ist. Er wäre in diesem Jahr 60 Jahre alt geworden. Obwohl er bereits als Kind sein Augenlicht verlor, entwickelte er eine einzigartige Spieltechnik und begeisterte Millionen von Fans auf der ganzen Welt. Sein größter Erfolg gelang ihm 1989 mit einer gefühlvollen Ballade, die bis heute zu den schönsten Liebesliedern des Classic Rock zählt und deswegen auch bei uns heute hier zu hören ist. Anlässlich seines 60. Geburtstags erinnern wir jetzt hier an einen großartigen Musiker, der leider viel zu früh von uns gegangen ist. Hier ist The Jeff Healey Band mit Angel Eyes.

0: Angel Eyes, wunderschön, der Jeff Healy Band hier bei den Rock Classics. 60. Sendung und zu diesem Anlass hat mir mein Musikfreund Henning eine wunderbare Platte mitgebracht. Und zwar war er bei einem Konzert in Köln und hat sich die Band Colosseum angeschaut. War immer sein großer Wunsch, den Chris Farlow nochmal live zu erleben. Und siehe da, er hat mir eine von den aktuellen Album Vinyl mitgebracht und original unterschreiben lassen, sodass jetzt auch Chris Farlows Originalunterschrift Einzug in mein Plattenregal gehalten hat. Großartiges Geschenk. An dieser Stelle nochmal vielen Dank. Ja, Colosseum gehören ja zu den Pionieren des Jazzrock und auch des Progressivrock, die 1968 gegründet wurden und zwar vom Schlagzeuger John Heisman, und die haben ja schon früh Blues, Rock, Jazz und auch Improvisation zu einem unverwechselbaren Sound verschmelzen lassen. Denken wir zum Beispiel an die Valentine Suite oder Daughter of Time oder auch Colosseum Live und Kultalbum. Das machte die Briten zu einer der erfolgreichsten Bands ihres Genres. Und nun ein aktuelles Album, 11, präsentiert die Band wieder mal in Hochform. Der Titel ist dabei Programm. 11 steht nämlich ganz und schlicht für Album Nummer 11 in der langen Geschichte von Colosseum. Und die aktuelle Besetzung vereint langjährige Colosseum-Mitglieder mit hochkarätigen Musikern. Sänger Chris Farlow, schon erwähnt, Gitarrist Clem Clemson und Bassist Mark Clark stehen seit Jahrzehnten für den klassischen Colosseum-Sound, und ergänzt werden sie durch Keyboarder Nick Steed, Saxophonistin Kim Nishikawara und den Schlagzeuger Malcolm Mortimer. Und musikalisch knüpft 11 an die großen Stärken der Band an. Blues, Jazzrock, Progressivrock und auch starke Melodien. Und besonders hervorgehoben wird die knapp 9-minütige English Garden Suite, die bewusst an das legendäre Werk Valentine Suite erinnert. Und dann gibt es noch viele Eigenkompositionen, aber auch Interpretationen eines, zum Beispiel Van Morrison Songs, Ain't Gonna Moor No More, oder auch Jack Bruce's Out Into the Field. Ja, und mehr als 5 Jahrzehnte nach ihrer Gründung beweisen Colosseum auch hier eindrucksvoll, dass ihre musikalische Reise noch lange nicht zu Ende ist. Und das neue Album verbindet die Tradition der Band mit frischen Ideen und viel Spielfreude. Und wir hören jetzt mal einen Titel daraus. Und was ich nicht vergessen will, das werdet ihr auch gleich hören: Chris Farlow ist inzwischen über 80 Jahre alt und klingt auf 11 immer noch erstaunlich kraftvoll. Und das macht natürlich das Album für viele Fans auch zu etwas ganz Besonderem. Hier sind sie: Colosseum, Ain't Gonna Moon No More.
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0: Kolosseum aus dem aktuellen Album 11 oder wie man in Neudeutsch sagt, 11. Jetzt kommen wir zu einem ganz interessanten Thema, nämlich zum Amiga Rockklassiker des Monats. Und da kommen wir zur TBA-Kombo, die in letzter Zeit auch für Diskussion sorgt, weil viele Ostrock-Fans gar nicht wussten, dass es diese Band überhaupt gibt. Sie gehört zu den interessantesten und zugleich lange Zeit unbekannten Kapiteln der DDR-Rockgeschichte. Selbst ich, der enthusiastische Amiga-Schallplattensammler war, habe von dieser Band bis dato nichts gehört. TBA, das stand für Transportbataillon, und diese Band entstand in den 60er Jahren innerhalb der Nationalen Volksarmee in Torgelow. Wer da oben gedient hat, weiß, Land der drei Meere, Sandmeer, Kiefernmeer, nichts mehr, haben wir immer gesagt. Ja, und diese Band bestand überwiegend aus wehrdienstleistenden Musikern, die während ihres Armeedienstes gemeinsam musizierten. Und da die Besetzung ja durch die Einberufung ständig wechselte, spielten im Laufe der Jahre zahlreiche spätere DDR-Rockgrößen in der Band. Genannt seien da unter anderem Hans-Joachim Neumann, der später ja Sänger bei Karat war und auch auf dem ersten Karat-Album zu hören ist. Später gründete er dann Neumis Rockzirkus. Achim Menzel, den man eigentlich nur hier von der Volksmusik kennt, war ein begnadeter Rockmusiker. Uwe Peschke und Heinz-Jürgen Gotte Gottschalk, natürlich bestens bekannt von anderen Projekten und auch solo. Ja, und obwohl die Band ursprünglich zur Unterhaltung bei Armee- und Offiziersveranstaltungen gedacht war, entstanden auch eigene Rocktitel. Und Du bist eine Blume, ein Titel, den wir jetzt hören werden, der erschien tatsächlich 1972 auf der Amiga-Sampler-Serie Hallo und da auf Folge 3. Und alle anderen Aufnahmen verschwanden jahrzehntelang in den Archiven des DDR-Rundfunks und wurden erst vor kurzem wiederentdeckt. Und zwar von Jens-Uwe Berndt beim Label Rockfilm. Den hatten wir ja auch schon mal hier bei den Rock Classics zu Gast. Und er hat die Aufnahmen ausgegraben und wieder für die Öffentlichkeit zugänglich gemacht. Super schön geremastert. Ja, das der Wermutstropfen bei der TBA-Kombo-Platte ist, es ist nur eine Seite bespielt. Auf der Rückseite befindet sich ja eine Gravur, sicherlich für Sammler hochinteressant. Muss jeder für sich selber entscheiden. Wir hören jetzt hier die TBA-Kombo. Du bist eine Blume.
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PBR Combo, du bist eine Blume. Ja, schon interessant, was damals zu dieser Zeit hier schon produziert wurde. Also wirklich fantastisch. Wer die Platte haben will, ich möchte es nochmal vielleicht an dieser Stelle sagen, rockfilm.com, also Rockfilm mit Doppel-K, R-O-K-K-F-I-L-M.com. Da kommt ihr auf den Rockfilm-Shop und da gibt es natürlich auch noch hochinteressante andere Plattenraritäten, die Jens-Uwe Berndt da mit seinem Team ausgegraben hat. 60. Sendung heute hier bei den Rock Classics und da wird es Zeit, dass ich vielleicht auch mal das Thema Radio hier so ein bisschen mit in die Sendung aufnehme. Und dazu gibt es jetzt zwei Stücke, zum einen von Rush, The Spirit of Radio, und da hat Neil Peart, der ehemalige Schlagzeuger, der leider nicht mehr lebt, einen Text geschrieben zu einer Zeit, als sich viele Radiosender schon Ende der 70er Jahre von abwechslungsreichen Programmen verabschiedet haben und stattdessen immer stärker auf Formatradio, Werbeeinnahmen und enge Playlists setzten. Und Rush bedauerten damals schon, dass dabei musikalische Vielfalt und Entdeckung verloren ging. Ja, brauchen wir ja nur in die heutige Zeit und Radiolandschaft zu schauen. Da wird es einem schon gruselig. Ja, besonders treffend sind dann so Zeilen über Glittering Prices und Endless Compromises. Also sie beschreiben, wie wirtschaftliche Interessen und Quoten zunehmend wichtiger wurden als die Musik selbst. Dennoch endet das Lied nicht pessimistisch, sondern mit der Botschaft, dass die eigentliche Kraft des Radios, Menschen mit Musik zu begeistern und zu verbinden, erhalten bleiben sollte. Das sehe ich auch so. Ja, und danach gibt es einen Song, der heißt On the Radio von Cheap Trick und stammt aus dem Jahre 1978. Und hier geht es im Kern darum, wie das Radio Menschen mit Musik verbindet. Und der Erzähler beschreibt die Freude, einen Lieblingssong im Radio zu hören und wie das Radio Träume wecken, Erinnerungen schaffen und den Alltag begleiten kann. Anders als bei Rush, die ja hier bei Spirit of Radio die Kommerzialisierung des Mediums kritisieren, steht bei Cheap Trick vor allem die Begeisterung für Rockmusik und das Radio als deren Vermittler im Vordergrund. Na gut, dann vermittle ich euch jetzt mal zwei schöne Songs. Hier sind Rush und Cheap Trick.

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Und genau da seid ihr auch. Ihr seid hier beim Wartburger Radio 96,5 und ihr hört die Rock Classics. Und das ist die 60. Sendung. Wahnsinn. Ich habe jetzt mal noch einen Titel herausgegriffen und zwar aus meiner Sendung vom 5.10.2021. Und damit verbindet sich auch eine wirklich schöne Geschichte. Wir haben damals zu DDR-Zeiten ja immer mal so Werkstätten der Unterhaltungskunst und der Diskotheker besucht und sind da auch selber aufgetreten. Und einer davon fand in Suhl statt. Und war ja damals alles gar nicht so einfach, hin und her zu kommen. Also übernachteten wir bei einem hiesigen DJ aus Suhl, der damals schon technisch sehr modern aufgestellt war. Und er hat damals nicht den Wecker gestellt, sondern seine Anlage eingerichtet. Und siehe da, irgendwann klingelte eben nicht der Wecker, sondern die Anlage ging an. Und da kam ein Song, der sich damals für mich so eingeprägt hat, dass er auch heute noch zu meinen wirklich großartigen Lieblingssongs gehört. Und den hören wir jetzt. Manfred Mann's Earth Band mit dem Stück Lies, All Through the 80s aus dem Album Chance. Viel Vergnügen.

0: als uns damals Corona ereilte und keine Konzerte stattfanden, kam ich auf die Idee, hier das kleine Konzert in die Sendung zu integrieren. Das hatte sich dann auch ziemlich festgesetzt, kam ganz, ganz oft in fast jeder Sendung dieses kleine Konzert. Dann habe ich das wieder einschlafen lassen. Aber ich habe gedacht, heute zur 60. Sendung könnte man durchaus diese Rubrik mal wieder beleben. Und so habe ich mir gedacht, spiele ich euch drei Live-Aufnahmen, die Freude machen. Rocking All Over the World von Status Quo wird zu hören sein. Free mit All Right Now. Und jetzt, wo die Ferien bald beginnen, freuen sich bestimmt auch die Schüler über Schools Out von Alice Cooper. Ich wünsche euch gute Unterhaltung hier beim kleinen Konzert.
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0: Das kleine Konzert heute Abend hier wieder mal zur 60. Sendung der Rock Classics. Und die ist auch schon wieder fast zu Ende. Gibt natürlich noch eine Rubrik, aber vorher möchte ich mich bei euch bedanken fürs Zuhören, fürs Dabeisein. Ich hoffe, es hat euch ein bisschen Freude gemacht. Wer einmal schreiben möchte, Hinweise, Kritiken, Konzertveranstaltungshinweise und so weiter und so fort, bitte an rockclassics@gmx.net. Wir hören uns wieder, wenn ihr wollt, am 21. Juli mit Brook Spezial, dann meine Gäste, die Band Orange Utan und die Band Naria. Die Rock Classics gibt's wieder am 4. August und dann bin ich direkt bei der Melanie in Waffenrot. Da findet nämlich bald das Woodstock Forever Festival statt und wir wollen vorher schon mal drüber reden und auch mal schauen, wer da in diesem Jahr alles so spielt. Das wird also eine interessante Sendung. Und jetzt, liebe Freunde des gepflegten Abends, unsere letzte Rubrik.
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0: Eine Rubrik, die uns unbedingt erhalten bleiben wird. Für unsere heutige Langrille gehen wir zurück in das Jahr 1976. Led Zeppelin befanden sich damals in einer schwierigen Zeit, doch aus dieser Phase entstand eines ihrer beeindruckendsten Werke. Über 10 Minuten, voller Energie, virtuoser Gitarrenarbeit und eines unerbittlichen Rhythmus, ein Titel, den viele Fans zu den größten Momenten der Band zählen. Lehnt euch also zurück und genießt ein Meisterwerk des epischen Hardrock, Led Zeppelin mit Achilles' Last Stand. Und ich sage, bleibt uns gut gewogen, herzliche Grüße, euer Ingolf.

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Liebe Hörerinnen und Hörer, Sommerzeit, Urlaubszeit und für viele ist auch Radio DARC mit dabei. Dank unserer Kurzwelle können Sie uns in weiten Teilen Europas empfangen. Und zwar zum 595. Mal. Das Datum der Erstveröffentlichung ist Freitag, der 3. Juli 2026. Ich bin Cody Farren und werde Sie durch das Programm führen. Vergangene Woche ging einige Stunden lang gar nichts mehr bei der Deutschen Bahn. Der Zugfunk war nach einem Systemupdate ausgefallen und brachte deutschlandweit den gesamten Bahnverkehr zum Erliegen. Wir beleuchten daher heute unter anderem die technischen Hintergründe dieser weitreichenden Panne. Da es heute viel um Eisenbahn, Eisenbahntechnik und Zugfunk gehen wird, hier die passende Einstimmung dazu. Hier ist die Großmeisterin des Country Sounds, hier ist Billie Joe Spears mit Midnight Train.

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1: Heute mit diesen Themen. Bundesnetzagentur stellt neues Kundenportal zur Verwaltung vor. Deutsche Astronautin Rabea Rogge zu Gast auf der Ham Radio. Positive Entwicklungen für das 70 MHz Amateurfunkband und Gerrit Herzog erhielt die goldene Ehrennadel des DARC. Am Mikrofon Conny Farren. Auf der 49. Internationalen Funkfachmesse Ham Radio in Friedrichshafen hat die Bundesnetzagentur in einem Vortrag einen Einblick in ihr neuestes Kundenportal für die Verwaltung im Bereich Amateurfunkdienst gegeben. Der Vortrag hat gezeigt, wohin die Reise geht. Eigentlich sollte das Projekt schon zu Ostern fertig sein. Allerdings gibt es auf der Entwicklerseite noch eine leichte Verzögerung, sodass es nun im Sommer 2026 starten soll. Funkamateure können das neue Verwaltungsportal künftig über die Internetadresse bundesnetzagentur.de/amateurfunk erreichen. Eine Prozessmodellierung sei der Gestaltung des Kundenportals vorausgegangen. Das Kundenportal arbeitet als eigene Webanwendung im Browser. Zur Anmeldung stehen unterschiedliche Möglichkeiten zur Verfügung, die ebenso unterschiedliche Vertrauenslevel zur Verfügung stellen. Je nach Vertifikationslevel am Kundenportal sollen bald online folgende Funktionen möglich sein: Antrag auf Zulassung zur Amateurfunkprüfung, Antrag auf Zulassung zum Amateurfunk, Antrag auf Anerkennung ausländischer Amateurfunkprüfungsbescheinigung, Antrag auf Clubstationen und Sonderrufzeichen sowie Antrag auf Betrieb einer Relaisfunkstelle. Die Bearbeitungsstände sollen im Kundenportal eingesehen werden können. Aktuell laufende Anträge werden migriert und in das neue System übernommen. Es läuft wie gewohnt weiter, hieß es dazu. Bei Verlängerungen von Relaisstellen werden bestehende Daten übernommen, sofern das Vertrauenslevel der Anmeldung vorhanden ist. Eine automatische Information über Abläufe von Rufzeichen wird nicht Teil des Systems werden, informierte die Behörde. Auf die Frage, ob sich das neue System auf die Gebühren auswirken werde, hieß es, dass es eine Novellierung der Gebührenordnung im nächsten Jahr geben werde. Gebühren werden überdies nach dem Verwaltungsaufwand berechnet. Man erhofft sich durch das neue System weniger Verwaltungsaufwand und erhofft weiterhin, dass wenigstens die Gebühren nicht steigen werden. Die Rufzeichenliste wird weiterhin ohne Anmeldung abrufbar sein. Letztere wird HTML-basiert sein und mit besseren Suchfunktionen und besserem Layout ausgestattet sein. Einen ganz besonderen Gast und spezielles Highlight gab es auf der Funkfachmesse Ham Radio. Ab 11.30 Uhr sorgte die erste deutsche Frau im Weltraum, Rabea Rogge, Rufzeichen Lima Bravo 9, November Juliet, für regen Publikumsandrang am Stand des DARC. Moderatorin Stefanie Heine, Delta Oscar 7 Papa Romeo von der DARC Öffentlichkeitsarbeit, stellt ihr Fragen, unter anderem zu ihrem Werdegang und ihrer Weltraummission. Die Zuschauer verfolgten das interessante Gespräch. Frau Rogge war schon immer sehr daran interessiert, die Zukunft zu gestalten und Fragen zu stellen, welche die Zukunft weiter voranbringen. Die Mars-Mission Perseverance war für sie ein Momentum, in dem sie erkannte, hey, ich kann an der Zukunft mitarbeiten. Zu dem vielseits bekannten Statement, die Liebe zur Erde findet man im All, entgegnete sie, dass man die Liebe vor allem auch hier auf der Erde finden kann. Das vollständige Interview haben wir auf Video aufgezeichnet. Und Sie können es in Kürze auf dem DARC-YouTube-Kanal verfolgen. Dem Interview am DARC-Treff folgte indes eine Signierstunde ihres Buches »Ein bisschen Weltraum für alle«. Um 14 Uhr berichtete die Astronautin von ihrer FRAM-2-Mission und gab noch einmal tiefere Einblicke. Als Teil der rein privat finanzierten SpaceX-Raumfahrtmission FRAM-2 flog Rabea Rogge in einer polaren Umlaufbahn um die Erde. Während der Mission führte sie das Projekt FRAM to Ham durch und sendete Funkbilder via Slow Scan Television an Funkamateure auf der Erde. Der Bundesrat hat auf seiner Webseite einen Entwurf für die 5. Verordnung zur Änderung der Frequenzverordnung veröffentlicht. Diese trägt das Aktenzeichen 364/26. Darin findet sich eine interessante Passage, die vor allem für die Funkamateure von großem Interesse sein dürfte. Die Fußnote Nummer 12 auf Seite 61 lautet wie folgt, Zitat: Der Frequenzbereich 70 bis 70,5 MHz kann für Aussendungen durch den Amateurfunkdienst genutzt werden. Diese Nutzungen genießen keinerlei Schutz vor militärischen Funkdiensten und dürfen keine schädlichen Störungen bei diesen Funkdiensten hervorrufen. Es scheint also voranzugehen, was das mögliche Wiederaufleben der bewährten Duldung des Amateurfunksendebetriebs im 4-Meter-Band angeht. Schließlich war unsere seinerzeitige Vermutung, dass aus Sicht des zuständigen Bundesministeriums für Digitales und Staatsmodernisierung rechtliche Probleme bestünden. Mit einer Verabschiedung der angegebenen Änderung wäre zumindest die juristische Basis geschaffen, auch 4 Meter Amateurfunk zu erlauben. Allerdings ist in der Sache noch nichts endgültig. Die Verordnung wurde zwar vom Bundeskabinett beschlossen und am 9.6. als zustimmungsbedürftige Rechtsverordnung an den Bundesrat weitergeleitet. Die nächste Plenarsitzung des Bundesrates ist für den 10. Juli terminiert. Erst dann könnte frühestens etwas beschlossen werden. Wie lange der weitere Prozess bis zu einer möglichen wirklichen Umsetzung dauert, kann derzeit nicht gesagt werden. Für die diesjährige Sporadic E-Saison jedenfalls dürfte es zu spät sein. Seit vielen Jahren engagiert sich Gerrit Herzog, Delta Hotel 8 Golf Hotel Hotel, in unterschiedlichen Bereichen des DARC. Mit seinem Einsatz hat er zahlreiche Entwicklungen innerhalb des Clubs begleitet und unterstützt. Für seine langjährigen Verdienste verlieh ihm DARC-Vorstandsmitglied Ronny Järke Delta Golf 2 Romeo Oscar November auf der Funkfachmesse Ham Radio die goldene Ehrennadel des DARC e.V. Wir möchten heute jemandem danken, der sicherlich lieber im Hintergrund geblieben wäre. Der OM, von dem ich spreche, ist jemand, der sich seit Jahrzehnten in vielfältiger Weise einbringt, ohne viel Aufhebens darum zu machen, eröffnete Delta Golf 2 Romeo Oscar November seine Laudatio. In der OV- und Distriktsjugendarbeit, beim Field Day, als Jugendcampleiter auf der Ham Radio und vor allem als AJW-Referent hat er Generationen geprägt und begeistert, erklärte Järke und fügte hinzu: Wer ihn kennt, weiß, wenn es komplex wird, wird es für ihn erst richtig interessant. Das zeigt sich auch in seiner Arbeit für den DARC. Delta Hotel 8 Golf Hotel Hotel hat das elektronische Führungszeugnis eingeführt, war zunächst Packet Radio und nun Hamnet-Spezialist und Koordinator und kümmert sich seit Anfang 2020 in der Ehrenamts-IT im DARC um eine ganze Reihe von Systemen. Als Referent ist er mehrmals im Jahr in Baunatal, um die Teilnehmer der Funktionsträgerseminare auf ihre Aufgaben vorzubereiten und für ihr Amt stark zu machen. In der Corona-Zeit hat er mit dazu beigetragen, dass die Mitglieder sich weiterhin treffen konnten und das Vereinsleben am Laufen gehalten wurde. Mit der Mitwirkung an der Ham Radio World als digitaler, begehbarer Plattform hat er dafür gesorgt, dass die Messe nicht ausfallen musste, sondern ein einzigartiges Erlebnis für alle wurde. Auch war er maßgeblich an der Einführung von Treff.darc beteiligt, woraus unter anderem die Online-Lehrgänge zur Erlangung einer Amateurfunkgenehmigung resultierten. Dies wiederum brachte dem DARC e.V. neue Mitglieder. Ronny Järke schloss seine Laudatio mit folgenden Worten: Lieber Gerrit, du bist keiner für große Worte, sondern einer fürs Machen. Und genau deswegen bist du für den DARC so wichtig. Vielen Dank für dein Engagement und schön, dass wir dich haben. Das waren unsere heutigen Meldungen aus der Funkwelt für Sie. Ja, Gerrit, du bist der Zauberer im Hintergrund, der so viele Projekte verwirklicht hat. Und was passt jetzt an dieser Stelle besser als ein wirklich toller Rockklassiker aus dem Jahr 1972? Hier sind Uriah Heep mit The Wizard.

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1: Warum war es im Juni eigentlich so heiß? Naja, das war der Sommer vom letzten Jahr und der ist mit der Deutschen Bahn gefahren. Man soll ja keine Bahnwitze machen, weil es ist überhaupt nicht klar, ob die ankommen. Nee, Tatsache, dass Züge mal 2 Stunden lang nicht weiterfahren, ist für regelmäßige Bahnfahrer nichts Ungewöhnliches. Entweder macht die mobile Hardware schlapp, habe ich zuletzt am Sonntagabend kurz vor Augsburg erlebt. Da ist ein ICE 5 Minuten vor dem Ziel ohne funktionierenden Antrieb und Klimaanlage liegen geblieben. Und dann steht man da mal 1,5 Stunden, bis ein Regionalzug vorbeidümpelt, der einen mitnehmen kann. Denn immerhin hat es der ICE noch in einen kleinen Bahnhof geschafft. Der Regionalzug hat dann 1/2 Stunde gebraucht für die Strecke, die der ICE in 5 Minuten gefahren hätte. Und ein armer Kerl, der in Dinkelscherben in dem kleinen Bahnhof aussteigen wollte, hat die Panik bekommen, wie da der ganze Horde von Leuten mit Koffern einsteigen wollte und ihn übersehen hat. Ja, dann fällt auch mal ein Stellwerk aus oder es liegen Schneeflocken auf dem Gleis oder Blätter. Es gibt viele Gründe, doch zuletzt war die Bahn in den Schlagzeilen, weil sie 2 Stunden lang nicht fuhr, nur diesmal deutschlandweit, inklusive Regionalbahnen und S-Bahnen. Und warum? Nein, es war keine einzige Lok kaputt. Es war auch kein einziges Stellwerk kaputt und es waren auch keine Kühe im Gleis oder unbefugte Personen. Nein, der Zugfunk war kaputt. Ja, Kommunikationstechnik ist heutzutage unerlässlich, ging früher zwar auch ohne, aber da sind wesentlich weniger Züge gefahren. Da brauchte man nicht einmal Signale. Da hat der eine Zugführer einen Stab mitgenommen und erst wenn er den an den Zug in der Gegenrichtung übergeben hatte, durfte der fahren. Das funktioniert, aber da können halt nur wenige Züge fahren. Bei der heutigen Verkehrsdichte geht das nur noch mit Funk und der fiel am Sonntagabend um 10 Uhr aus, sodass niemand mehr nach Hause kam, weil um 12 Uhr dann meistens Betriebsschluss ist und man irgendwo festsitzt. Besonders ärgerlich war, dass dann auch niemand erfahren hat, was los ist, denn wenn der Zugfunk nicht geht, dann kann ja auch niemand mehr informiert werden. Wobei Zugfunk ist da eine Untertreibung. Früher hatte man halt ganz normale analoge Funktechnik. Eine Feststation im Bahnhof, wo der Fahrdienstleiter dran saß und teilweise Handfunkgeräte im Zug. Das hat dann eher innerhalb des Bahnhofs funktioniert oder ordentliche Funkgeräte, dann ging das auch auf offener Strecke. Die Zeiten sind vorbei. In den 90er Jahren hat man GSM-R eingeführt. GSM ist der Mobilfunkstandard, nach dem unsere Handys arbeiten. GSM zählt heute als 2. Generation und wird demnächst abgeschaltet. Inzwischen sind wir bei der 5. Generation mit 5G. Das GSMR ist eine Abwandlung davon und ist immer noch die Technik, als man den digitalen Mobilfunk eingeführt hat. Das war ja so um 1993 rum, mit den damaligen D-Netzen. Das ist jetzt nicht unbedingt das Hauptproblem, dass die Technik so alt ist, außer dass es manchmal keine Ersatzteile mehr gibt. Ein größeres Problem ist mangelnde Netzabdeckung. Wenn schon der normale Mobilfunk im Zug die Hälfte der Strecke nicht geht, ist es mit dem Bahnfunk natürlich nicht unbedingt besser. Aber ein Hauptproblem der Mobilfunknetze ist die zentrale Verwaltung. Das ist eben keine direkte Funkverbindung mehr. Es gibt zwar so einen Walkie-Talkie-Mode im GSMR, doch auch der läuft über Basisstationen, sonst wäre die Reichweite auch gar nicht ausreichend. Und wenn diese Basisstationen oder die dahinter steckende IT nicht mehr funktionieren, dann geht nichts mehr. Was nun genau los gewesen ist, darüber gibt es viele Ansichten. Der Südwestrundfunk hat einen geplanten Austausch von Hardware genannt, nachdem das System nicht wieder wie geplant hochgefahren werden konnte. Dann gibt es den Lokführer auf Facebook. Was der verkündet hat, klingt sehr plausibel. Es gibt allerdings keine weitere Quelle. Wenn es so war, wird es wahrscheinlich auch keiner zugeben wollen. Der schrieb, die Firma Frequentis mit Hard- und Softwarelösung für Funkverkehrsmanagement wollte zusammen mit der Betriebsführung des Network Operation Center der Bahn ein Update auf die Fixed Terminal Systems des GSMR-Systems aufspielen. Also die Funkstationen, die in den Bahnhöfen stehen, die Fahrdienstleiter benutzen, nicht die mobilen in den Zügen. Das ist schiefgegangen und damit sind dann alle GFOS, GSMR-Fernsprecher ortsfest, der Fahrdienstleiter und Betriebszentralen ausgefallen. Ja, wir sehen, die Sprache ist hier noch wie früher bei der Deutschen Bundespost. Hier war das Problem, normalerweise testet man das erst lokal und schickt es erst dann an das ganze Netzwerk und hier hat man es gleich bundesweit gemacht und es ist dann halt bundesweit schiefgegangen. Eine weitere Quelle gibt es hierzu nicht, es klingt aber ziemlich glaubwürdig. Ist halt typisch IT. Wenn was schief geht, dann geht's gründlich schief. Und da kam auch noch eine dritte Variante hinzu. Denn eigentlich ist man ja nicht so blöd. Eigentlich gibt es ja ein Backup. Also in dem Fall nicht ein Datenbackup, sondern ein Funkbackup. Die GSMR-Geräte sollten notfalls über das Telekom-Mobilfunknetz laufen können. Dann hat man zwar keine Direktverbindungen mehr, die allerdings ohnehin simuliert sind, also der Walkie-Talkie-Modus existiert dann nicht, aber man hätte zumindest miteinander telefonieren können. Nur, wenn man solche Backup-Lösungen nicht testet, dann funktionieren sie irgendwann nicht mehr, wenn man sie braucht. Genau das ist passiert. Die SIM-Karten für das Telekom-Netz in den Bordcomputern der Züge konnten vom System nicht zuverlässig identifiziert werden. Und deswegen lag dann halt weiterhin alles flach. Ein Nachfolgesystem namens FRMCS, Future Railway Mobile Communication System, ist seit Jahren geplant. Aber die Umrüstung ist sehr teuer und wird deswegen auch seit Jahren verschoben. Die Bahn wurde ja bekanntlich kaputt gespart. Mir hat das ein Fahrdienstleiter in unserem lokalen Bahnhof hier sehr gut erklärt. Man hat hier zum Beispiel alle Gleise zum Überholen stillgelegt, weil das kostet zusätzliche Weichen, die gewartet werden müssen. Wartung kostet Geld. Wenn man das weglässt, spart man Geld. Aber wenn dann ein Zug im Bahnhof liegen bleibt, dann steht der Rest dahinter und kann nicht vorbei. Oder man hat die Weichenheizung ausgebaut. Die kostet Strom oder Gas und Wartung. Da spart man viel Geld, wenn die Weichen nicht mehr beheizt werden. Aber im Winter fehlt dann halt nichts mehr. Dann heißt es mal wieder, ja, die Weichen sind eingefroren, tut uns leid. Pech gehabt. Was aber halt wirklich interessant ist, ist, dass große Computer- und Telekommunikationsnetze alle mit denselben Problemen kämpfen, dass bei Updates plötzlich alles schiefgehen kann und dann schlagartig Deutschland oder gar weltweit die Züge nicht mehr fahren oder die Flugzeuge nicht mehr fliegen. Und dass die Funktechnik inzwischen halt ein sehr essentieller Bestandteil der Verkehrssysteme geworden ist. Ein Beitrag von Wolf Dieter, Delta Lima 2, Mike Charlie Delta.

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1: Liebe Hörerinnen und Hörer, es gibt interessante Dinge über die Eisenbahn zu berichten. Nämlich zum Beispiel, wie der Zugfunk funktioniert. Ja, auch das ist bei der Eisenbahn zu finden. Denn irgendwie müssen die Lokführer ja mit ihrer Leitstelle kommunizieren. Also habe ich mir gedacht, ich erzähle heute mal etwas über den Zugfunk. Und wie immer verbergen sich hinter diesem Begriff wieder überraschende Details. Als Zugfunk wird die drahtlose Kommunikation zwischen den Eisenbahnfahrzeugen und ihren Verkehrsleitstellen bezeichnet. Das Thema ist übrigens schon recht alt. Bereits in der Anfangszeit der Eisenbahn, also so um 1840, wurden die festen Einrichtungen der Eisenbahnen wie Stellwerke, Bahnhöfe und Schrankenwärter schon untereinander über Telegrafenleitungen verbunden. Ab dem Jahr 1900 kamen hierfür vermehrt Telefone zum Einsatz. Die Bahn verfügte schließlich über ein eigenes Telefonnetz. Durch die immer schneller fahrenden Züge wurde es nach dem Zweiten Weltkrieg erforderlich, auch eine Kommunikation mit den fahrenden Zügen herstellen zu können. 1953 wurde hierfür bei der Eröffnung der Alster Nordbahn im Norden Hamburgs erstmals der Zugfunk im engeren Sinne eingeführt. Mit auf den Triebwagen installierten UKW-Sprechfunkgeräten holten sich die Triebfahrzeugführer Anweisungen für die Fahrt. Die Deutsche Bundesbahn begann ab etwa 1971 damit, systematisch alle Eisenbahnstrecken mit Funkabdeckung auszustatten. Die später errichteten Funkzentralen bedienten jeweils einen größeren Streckenabschnitt von etwa 100 Kilometer. 1980 waren 8000 Triebfahrzeuge und 13.000 Streckenkilometer mit dem Zugfunk ausgerüstet. Insgesamt sollten als Zielvorgabe fast 21.000 Streckenkilometer mit Funkabdeckung ausgestattet werden und alle Triebwagen. Das von der AEG Telefunken und der Bundesbahn gemeinsam entwickelte System galt dabei als das größte zusammende Betriebsfunkwerk in Europa. Die Technik kam auch in Österreich, Jugoslawien und England zum Einsatz. Im Prinzip handelte es sich also um ein bahneigenes Betriebsfunknetz mit eigener Infrastruktur. Wie sah nun die Technik dieses Zugfunks im Detail aus? Neben den Gleisen standen tausende von Masten, die meist zwischen 20 und 30 Meter hoch waren. Dort waren in Strahlrichtung des Gleisverlaufs sogenannte Pendelantennen installiert. Je nach Gelände konnte damit eine Reichweite von einigen hundert Metern bis hin zu 20 Kilometern abgedeckt werden. Der durchschnittliche Abstand der Zugfunkstationen betrug ca. 7 Kilometer. Als Frequenzbereich für den Zugfunk wurde europaweit 460 MHz koordiniert, also etwas oberhalb des 70 cm Amateurfunkbandes. Die Sendeleistung betrug 10 Watt, Modulationsart Schmalband FM, und zwar im Duplexbetrieb mit einem Uplink und einem Downlink. Der Duplexabstand, die Ablage also, betrug 10 MHz. Ganz so auch, wie es die Funkamateure mit ihren Relaisfunkstellen machen. Das Besondere am Zugfunk waren die unbekannten, ständig wechselnden Standorte der Fahrzeuge. Daher sendeten die Relaisfunkstellen ständig im Downlink und ein spezielles Frequenzschema kam zum Einsatz. Abwechselnd drei Frequenzen wurden von einer sogenannten Kanalgruppe belegt, von denen das Zugfunkgerät immer automatisch das am besten empfangbare auswählte. Der Uplink, also der Signalpfad vom Zug zur Relaisfunkstelle, erfolgt aber immer nur auf einer Frequenz, die der Dreierkanalgruppe zugeordnet war. Alle Relaisfunkstellen hörten somit auf einer gemeinsamen Eingabefrequenz. Der Zugfunk war neben der Sprachmodulation auch mit Übertragungsmöglichkeiten für bestimmte Fahrbefehle ausgestattet. Sich regelmäßig wiederholende Nachrichten wie beispielsweise langsamer fahren, schneller fahren oder sofort anhalten wurden per Tastendruck durch kodierte Datentelegramme übertragen. Dann leuchteten entsprechende Anzeigen im Führerraum auf. Die Kanalbelegung wurde zwischen den Eisenbahnverwaltungen europaweit mittels standardisierten Pilottönen geregelt. So zeigt ein Dauerton in Downlink-Richtung an, dass der Kanal frei ist. Ein Sammelrufton sprach die Lautsprecher in allen Triebfahrzeugen im Funkversorgungsbereich dieses Kanals an, sodass ein offener Sprachanruf an alle Züge in einem bestimmten Bereich möglich war. Durch einen Notrufton wurden bestehende Gespräche unterbrochen und der Lautsprecher in allen Triebfahrzeugen angeschaltet. Jetzt habe ich immer von war und wurde gesprochen. Nun, das deshalb, weil es diese analoge Form des Zugfunks heute nicht mehr gibt. Wie fast alle Kommunikation ist auch die der Eisenbahn heutzutage voll digitalisiert. Und wie die heute üblichen Systeme aussehen, das erkläre ich Ihnen gleich.

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Heute geht es um den Zugfunk, um die Kommunikation der einzelnen Lokführer mit ihren Verkehrsleitstellen. Bis zur Jahrtausendwende war das natürlich noch komplett analog und schon damals überlegte man sich, wie man seitens der Bahn die Zukunft gestalten wollte. Im Prinzip gab es für die Digitalisierung des Zugfunks zwei Optionen. Die erste war, das vorhandene analoge Netz zu digitalisieren. Hierfür startete die Bundesbahn ein Forschungsprojekt namens DIPMOF, eine Abkürzung für Dienste integrierender Bahnmobilfunk. Dieses Funksystem sollte alle Kommunikationserfordernisse abdecken können, also den Sprechfunk, die Übertragung von Fahrbefehlen, eine Telemetrie zur Übermittlung von Betriebsdaten oder Störungen der Lokomotiven und sogar die Möglichkeit für Bahnreisende, Telefongespräche zu führen. Die zweite Option war, das in den 90er Jahren entstehende GSM-Mobilfunknetz für die Bahn zu verwenden. Das war auch die Option, die dann schließlich eingeführt wurde, weil diese Technik in ganz Europa als einheitliches neues System eingeführt werden sollte. GSM, also der Standard für Handynetze, wurde somit als neue europaweite technische Kommunikationsplattform für den Zugfunk eingeführt, aber mit einer speziellen technischen Variante. Diese heißt GSM-R. In Folge verpflichteten sich im Jahr 1997 deshalb 32 europäische Bahnverwaltungen zur Einführung von GSM-R. In Deutschland wurde die Umstellung darauf im Jahr 2010 abgeschlossen. Die spezielle GSM-Variante der Eisenbahn ist zum normalen GSM-Handy-Standard abwärtskompatibel. Das bedeutet, dass die Lokführer auch das normale Mobilfunknetz per Roaming mitbenutzen können, wenn es mal keine Funkabdeckung geben sollte. Zudem wurden spezielle Basisstationen entlang der Gleisanlagen aufgebaut, um eine 100%ige Abdeckung zu erreichen. Eine weitere Besonderheit der GSM-R-Variante ist die deutlich höhere Sendeleistung zur Erhöhung der Betriebssicherheit. Da die Funkgeräte in den Triebwagen über eine Außenantenne verfügen, können diese mit 8 Watt Ausgangsleistung arbeiten und nicht nur mit maximal 2 Watt wie mit einem normalen Handy. Es gibt noch weitere Besonderheiten. Da die Züge mit bis zu 300 Stundenkilometer fahren, muss durch entsprechende Parametrisierung der Zeitschlitze dafür gesorgt werden, dass auch dann eine Kommunikation möglich ist. Das normale Handynetz versagt, wenn sich ein Teilnehmer mit mehr als 200 Stundenkilometern bewegt, weil die Impulse verschwimmen. Und schließlich, über das GSM-R-Netz der Eisenbahnen können auch betriebliche Befehle übermittelt werden, ähnlich einer SMS. Das ist ein paketorientierter Datendienst und wird auf einem Display angezeigt. Auch können der Kommunikation bestimmte Prioritäten in 4 Stufen zugewiesen werden, also ob es sich um einen Notruf handelt oder um betriebliche Verbindungen, etwa um eine Verspätung zu melden. Eigentümer und Betreiber des heutigen digitalen GSM-R-Zugfunksystems ist die DB Netz AG, die auch alle Schienenstrecken betreibt. Insgesamt ist der spezielle Bahnmobilfunkstandard in etwa 30 Ländern im Einsatz. In weiteren 20 in Planung, darunter auch außereuropäische wie Indien,

Australien, Saudi-Arabien, Marokko und Israel. Sogar in China. Damit ist der seltene Fall eingetreten, dass GSMR so eine Art universeller, weltweiter Eisenbahnkommunikationsstandard geworden ist. Vielen Dank für Ihr Interesse. Bis zum nächsten Mal. Eva Maria, DG9 MFG.

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1: Können wir Lithiumbatterien in Zukunft mit heißem Sprudelwasser recyceln? Das wäre natürlich eine interessante Geschichte, denn Lithiumbatterien befinden sich ja inzwischen in allen Geräten, vom elektrischen Nadelschneider bis zum E-Auto und natürlich in allen Funkgeräten, die irgendwie portabel genutzt werden. In Smartphones ohnehin. Und was wird am Schluss mit dem Lithium? Bislang ist das Recycling noch sehr kompliziert und deshalb ist die Ausbeute noch gering, selbst wenn die Geräte wirklich alle beim Wertstoffhof abgeliefert werden. Landen sie im normalen Müll, dann ist das Lithium erstens weg und zweitens kann es ganz gewaltig knallen in der Müllverbrennung. Wenn man Pech hat, fliegt einem dann das Heizkraftwerk um die Ohren. Aber ein chinesisches Forscherteam hat nun angegeben, einen Weg gefunden zu haben, Lithium-Ionen-Batterien mithilfe von Kohlendioxid und heißem Wasser zu recyceln. Es veröffentlichte kürzlich seine Ergebnisse in Nature Communications und das Verfahren vermeidet extreme Hitze wie bislang üblich und Auslaugungschemikalien. Und das kohlensäurehaltige Wasser, also de facto Sprudelwasser, soll dabei sogar andere Übergangsmetalle der Batterie, wie das Kobalt, in neue Katalysatoren umwandeln. Angeblich lassen sich so mehr als 95% des Lithiums zurückgewinnen, nachdem die Kathoden behandelt werden und so das Lithium als wasserlösliches Lithiumbicarbonat abgelöst wird. Wie schnell das Ganze umgesetzt werden kann, ist jetzt natürlich eine andere Frage und es ist auch nicht das erste Forscherteam, das auf diese Idee gekommen ist. Das Ames National Laboratory in Iowa in den USA hat schon 2024 eigene Forschungsergebnisse zu einer Methode zum Recycling dieser Art veröffentlicht. Das nannten sie dann Battery Recycling and Water Splitting, BRAWS. Der Unterschied war, hier wurde das Lithium aus der Anode statt aus der Kathode extrahiert und es war dann Lithiumcarbonat statt Lithiumbicarbonat. Und da sollte dann außerdem grüner Wasserstoff als Nebenprodukt abgespalten werden. Also eine klein bisschen variierte Chemie, aber dasselbe Prinzip. Auch diese Forschungen von 2024 sind noch nicht irgendwie in eine marktreife Lösung übergegangen. Trotzdem klingt heißer Sprudel angenehmer als das Zerlegen der Batterien mit Säure. Obwohl natürlich das mit Kohlensäure auch eine leichte Säure ist, aber zumindest keine giftige. Ein Beitrag von Wolf Dieter, Delta Lima 2, Mike Charlie Delta.

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4: Die Urlaubssaison geht los. Die ersten Bundesländer sind in die Sommerferien gestartet. Und in so manchem Urlaubsgepäck findet sich auch ein kleiner Transceiver und ein paar Meter Draht. So muss man auch am Ferienort den Kontakt zu seinen Freunden nicht vermissen. Und auch Radio DARC kann man so gut empfangen, wie wir aus den vielen Empfangsberichten der letzten Jahre wissen. Damit das aber optimal klappt, müssen wir uns schlau machen in Bezug auf die Wellenausbreitung, kurzum mit dem Funkwetter. Unser Spezialist Christian Reiber, Delta Lima 8 Mike, Delta Whisky vom HF-Referat des DARC, hat die aktuelle Lage einmal näher analysiert.
5: Vor einigen Wochen ging es an dieser Stelle darum, dass die Abschwungphase des solaren Aktivitätszyklus gezeichnet ist von einer Abfolge von aktiven und ruhigen Phasen. Und jetzt hat unsere Sonne wieder mal so richtig einen rausgehauen. Der solare Flux stieg das erste Mal in diesem Jahr über die Marke von 200 Einheiten. Am Donnerstag waren es 209. Vier aktive Regionen haben das bewirkt. Zwei davon mit den Nummern 4478 und vor allem 4479 sind richtige Prachtstücke. Beide haben die höchste magnetische Komplexität Beta Gamma Delta. Die entgegengesetzten Polaritäten der hier herrschenden lokalen Magnetfelder kommen sich also sehr nahe. Dadurch ist die Wahrscheinlichkeit, dass die Magnetfeldlinien schlagartig umspringen, sehr hoch. Eine solche magnetische Rekonnexion ist der Auslöser für Flares und von denen produzierten diese aktive Region jede Menge. Am Dienstag ließen sie ein X1-Flair vom Stapel, am Mittwoch dann gleich 17 M-Flares, am Donnerstag wurden sie dann ein wenig ruhiger. Dieses Flair-Gewitter ließ natürlich auch viele koronale Masseauswürfe folgen und da sich all diese Regionen in der Westhälfte der Sonne befanden, war die Chance groß, dass sie dadurch auf die Reise geschickten Plasmawolken die Erde treffen. Das X-Flair vom Dienstag erzeugte einen teilweisen Halo-CME, tags darauf folgten zwei Ausbrüche unmittelbar hintereinander. Wie stark diese Plasmawolken die Erde treffen, ist zum Zeitpunkt des Redaktionsschlusses dieses Funkwetterberichts allerdings noch unklar. Zu erwarten ist, dass am Freitag ein Magnetsturm beginnt, der die Kategorie G2 erreichen kann. Die nachfolgenden Plasmawolken werden die Unruhe dann zumindest verlängern, möglicherweise auch noch verstärken. Hatte die rasant ansteigende Sonnenaktivität die MUF über Mitteleuropa zunächst bis 25 MHz ansteigen lassen, wäre das dann eine richtig kalte Dusche für die Ionosphäre. Die aktiven Regionen, die das alles ausgelöst haben, verabschieden sich über das Wochenende nach und nach Richtung Sonnenrückseite. Dann dürfte es auf der uns zugewandten Sonnenseite erstmal ziemlich leer werden. Der solare Flux wird regelrecht abstürzen auf Werte zwischen 120 und 150 Einheiten in der neuen Woche. Bis sie verschwunden sind, dürften diese Regionen aber weiter Flares und koronale Masseauswürfe erzeugen, die das Erdmagnetfeld auch zu Wochenbeginn noch auf Trab halten werden.

Das war's nun für heute. Wir sind leider schon wieder am Ende von Radio DARC angelangt. Die Sendung der vergangenen Stunde war ein Programmbeitrag des gemeinnützigen Deutschen Amateur-Radio-Clubs im Rahmen der Sendefolgen unserer Übernahmepartner. Redaktion und Musikauswahl hatte Rainer Englert, Delta Foxtrot 2, November Uniform. Wir hoffen, die Sendung hat Spaß gemacht. Wenn ja, sagen Sie es doch einfach weiter. Wenn Sie wollen, hören wir uns nächste Woche wieder. Gleiche Zeit, gleiche Frequenz. 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Auf Wiederhören, moin, tschüss, servus und 73, gut DX, bis zum nächsten Mal.

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